0: weg an verschiedenen Wochenenden Jesus mal aus verschiedenen Blickwinkeln zu betrachten und kennenzulernen. Der karitative Jesus, der auch der historische Jesus, gab es diese Person überhaupt und so weiter. Und an diesen Wochenenden ist mir ein Bibelvers immer wieder begegnet, der hing auch in dieser Empfangsrichtet richtet nicht, damit ihr nicht gerichtet werdet, wo wir uns eine halbe Stunde zurückziehen. Und hab in diesem Moment sie gespürt, da ist jetzt etwas für mich wirklich ein Bekehrungserlebnis. Probleme bekommen, du wirst noch viele Fehler machen in deinem
1: Kann, was dir diesen Neuanfang. Ich sehne mich nach der Vergebung als das Licht, das hineinkommt.

Ich war einmal auf der Königer Straße in Stuttgart. Wir haben einen Büchertisch gehabt und dann kam ein Deutscher zu mir und fing mit mir auf Schwäbisch zu reden. Ich habe am Anfang nicht verstanden. Und dann guckte er mich an und sagte zu mir, sind Sie eigentlich ein Chinese zu mir? Ich guckte, sagte, nee, Sie. Ich habe gesagt, was meinen Sie? Ja, sind Sie ein Chinese? Ich habe gesagt, nein, ich bin keiner. Sagte, komisch. Ging er weg. Kam er eine halbe Stunde später, sagte er zu mir, sind Sie wirklich sicher, dass Sie kein Chinese sind? Ich habe zu ihm gesagt, ich bin absolut sicher, dass ich keiner bin. Sagte, komisch. Ging er weg, kam er eine Stunde später mit derselben Frage und sagte zu mir, bitte überlegen Sie sich, ob irgendjemand in Ihrer Familie der chinesische Wurzel hatte. Ich habe zu ihm gesagt, nein, das ist nicht. Dann ging er weg und dann kam er noch wieder und ich habe ihn von weit weg gesehen.

0: Und ich habe gesagt, nicht schon wieder. Und denn dieses Mal war mein Geduld zu Ende. Und als er die Frage gestellt hat, ob ich ein Chinese sei, dieses Mal habe ich ihm gesagt, ja, ich bin ein Chinese, was wollen Sie? Dann guckte ich mich an und sagte, komisch, aber Sie sehen nicht wie ein Chinese aus. Ich bin kein Chinese und ich sehe auch nicht wie ein Chinese aus. Aber oft sehen wir Menschen und machen wir unsere Gedanken. Genauso wie diese Geschichte, die wir heute in der Bibel gelesen haben. Zwei Leute, die Verbrecher sind, sie sind gekreuzigt und dort verspotten sie Jesus Christus, ein Gerechter, jemand, der sündenlos war, jemand, der immer nur gute Sachen gemacht hat und hat auch Menschen geholfen und wird hier verspottet, stigmatisiert. Und Jesus Christus hängt dort und hat eine tiefe Liebe in seinem Herz gegenüber diesen Menschen. Oft denken wir auch genauso gegenüber anderen Menschen, die vielleicht anders aussehen, vielleicht nicht von unserem Kulturkreis oder vielleicht Menschen, die am Rand der Gesellschaft leben. Dieser Mann, der war morgen Verbrecher, am Nachmittag sagte sie Jesus, denke an mich und am Abend war er im Paradies. Und ich hoffe, dass Gott auch dein Leben so berühren kann. In meinem Leben habe ich auch Menschen gehasst, Menschen missachtet, bevor ich zum Glauben gekommen bin. Ich bin im Nordsudan geboren, aufgewachsen. Und eines Tages, als ich in High School war, kam ein Christ vom Südsudan. Er hieß Zachariah. Er saß neben mir und ich habe ihn gehasst. Und wir nennen die Leute vom Südsudan die Schwarzen. Das glaubt kaum. Sie sehen ein bisschen dunkler als wir und dann wir nennen sie Schwarz, wir nennen sie einfach Sklaven und wir nennen sie viele Sachen. So Rassismus, das ist nicht etwas, was hat mit unserer Hautfarbe oder woher wir gekommen sind, sondern Rassismus hat mit dieser Sündhaftigkeit, die in uns ist. Und die steckt tief in vielen von uns. Und der einzige Weg, davon rauszukommen, wenn wir zu Jesus Christus kommen. Diesen Zachariah habe ich ihm gehasst. Und ich habe zu meinen Freunden gesagt, wir sollen diesen Zachariah umbringen. Warum? Weil er Christ war. Obwohl er nett, obwohl er klug. Und damals habe ich gedacht, wie kann ein ungläubiger Mensch so nett und so klug sein? Und dann habe ich zu meinen Freunden gesagt, wir sollen ihn umbringen. Und in der Tat, in einer Nacht haben wir ihn attackiert. Wir haben ihn fast zu Tode geschlagen in einem Wald und wir ließen ihn zwischen Leben und Tod. Zachariah kam nie wieder in die Schule. Danach ist Jesus Christus mich begegnet und hat mein Leben verändert. Alle zwei Kopten, die zu mir kamen im Krankenhaus und sie sagen zu mir, Jesus Christus liebt dich. Du musst nicht vor Gott sterben. Du musst nicht Menschen hassen, um Gott etwas Gefallen zu tun, sondern Jesus Christus liebt dich. An diesem Abend in Khartoum gab ich mein Leben Jesus Christus und Jesus hat mein Leben verändert und gab mir neue Hoffnung und neue Perspektive, genauso wie dieser Mann, der am Kreuz dort neben Jesus Christus gekreuzigt worden war. Jahre später bin ich nach Ägypten gegangen und dort war ich in einer Konferenz und habe ich viele Menschen getroffen, unter ihnen gab es auch Sudanesen. Und dann in einem Abend kam ein sudanesischer Pastor zu mir und fing mit mir zu reden, hat seinen Namen genannt und fragte mich nach meinem Namen. Und sobald ich meinen Namen gesagt habe, dieser Pastor fing an zu weinen. Und ich habe zu ihm gesagt, warum weinst du? Und dann guckte er mich an und sagte zu mir, weißt du, wer ich bin? Ich habe zu ihm gesagt, keine Ahnung, wer du bist. Ich habe dich noch nie gesehen. Und mit Tränen in seinen Augen guckte er mich an und sagte zu mir, ich heiße Zachariah. Ich begegnete ihm nach vielen Jahren. Und als er seinen Namen gesagt hat, ich fühlte mich innerlich beschämt. Ich wollte nicht mehr leben, ich wollte verschwinden. Und ich habe gedacht, dieser Zachariah wird jetzt sich zur Rechenschaft gegenüber mir machen. Aber nicht er. Er guckte mich an und er sagte zu mir, Yasser, weil du mich so tief gehasst hast, ich habe immer für dich gebetet. In diesem Moment habe ich begriffen, warum Jesus jemanden wie ich suchen würde. Nicht, weil ich klug bin und nicht, weil ich ihn gesucht habe und nicht, weil irgendetwas in mir Besonderes war. Jesus Christus hat mich gesucht, weil jemand wie Zacharia für mich gebetet hat. Weil Gott mich geliebt hat. Weil Gott Jesus Christus geschickt hat, im Kreuz für mich zu sterben. Hass mit Hass zu begegnen, ist eigentlich menschlich. Und es ist nicht so schwierig. Aber Hass mit Liebe zu begegnen, dafür brauchen wir jemanden, der Jesus Christus heißt. Und wenn er in unserem Leben reinkommt, verändert er unser Leben, gibt er uns neue Perspektive und versöhnt uns nicht nur mit uns selbst, sondern mit vielen Menschen. Ich bin froh, dass Zacharia mich nicht gehasst, sondern hat für mich gebetet. Heute, wie gehst du mit Menschen, die dich hassen, mit Menschen, die sie nicht liebst? Wie gehst du damit um? Frag Jesus, dass er in deinem Leben kommt und dass er dir hilft, Menschen zu vergeben, Menschen zu lieben und Menschen zu tolerieren. Warum? Weil Gott dich geliebt hat.
1: Wer Gottes Liebe in seinem Leben erfährt, der wird von ihm verändert. Jassir, vielen Dank für diese sehr bewegende Geschichte aus deinem Leben. Björn, du hast mir erzählt, dass du dich selber so als einen Faktor des Unfriedens gesehen hast im Rückblick auf deine Geschichte. Du hast viele Menschen verletzt, äußerlich, aber auch innerlich. Heute bist du als katholischer Theologe unterwegs und setzt dich ein für Frieden und Versöhnung. Hast eine Stiftung für ein gutes Miteinander gegründet. Wie hat sich das in deinem Leben ausgewirkt, dass dir diese Vergebung zugesprochen wurde? Wie zeigt sich das jetzt gerade im Umgang auch mit deiner eigenen Vergangenheit?
2: Also mir war nochmal sehr wichtig, dass ich diese Vergebung auch wirklich zugesprochen bekomme. Und ich habe mir an einer Stelle einen Priester gesucht, dem ich meine Geschichte einfach nochmal erzählen konnte. Und im Katholischen ist es so, dass der Priester in persona Christi quasi spricht, in der Person von Jesus. Und die Sünden vergeben kann. So wie Jesus sagt, wem ihr die Sünden vergeben werdet, dem sind sie vergeben. Und ich habe mir diesen Zuspruch geholt bei diesem Priester und er hat mich nochmal wirklich berührt und bewegt und mir wirklich auch nochmal das Gefühl gegeben, dass jetzt so ein Schlussstrich gezogen werden kann. Und dann ist es so, dass man nicht einfach aus dieser Beichte rausgeht und sagt, und jetzt mache ich weiter und wenn es mal wieder brenzlig wird, dann gehe ich halt wieder zu dem Priester, sondern dass auch immer irgendwie eine Auflage damit verbunden ist. Und mir wurde jetzt nichts gegeben, also bete 10 Vater Unser oder so, wäre auch eine Sache, an die ich nicht wirklich glauben würde. Aber innerlich habe ich gespürt, ich muss einen Menschen noch um Vergebung bitten und das stellvertretend für alle, denen ich irgendwie Schaden zugefügt habe. Und dieser Mensch war ein Mädchen aus meiner Klasse, die allein durch das, wie ich mich gekleidet habe, welche Sprüche ich gemacht habe und so weiter, die dadurch verletzt wurde. Sie war nämlich türkischer Herkunft und die ich auch oft genug lächerlich gemacht habe und wo dann andere über sie gelacht haben und so weiter. Und ich weiß, dass sie immer sehr betroffen war. Und dieses Mädchen habe ich dann über StudiVZ, damals so ein Netzwerk, schon langes her, angeschrieben und gefragt, hier können wir uns mal treffen. Und sie hat gesagt, treffen nicht, aber was ist dein Anliegen? Und dann habe ich gesagt, hier, mir tut das so leid, was ich damals getan habe. Ich habe jetzt eine Veränderung erlebt und ich möchte dich einfach um Verzeihung bitten. Und diese Verzeihung wurde mir dann zugesprochen. Also sie hat gesagt, ich vergebe dir dafür. Mhm. Es war wirklich schwer für mich damals, aber ich vergebe dir das. Und mach so weiter. Ich bin so froh, dass du einen anderen Weg gefunden hast so, und dass du ab jetzt keinen Menschen mehr so verletzen wirst. Mhm. Und das war für mich letztlich so der Punkt, wo ich gemerkt habe, jetzt kann ich wirklich auch einen Schlussstrich unter dieses Kapitel ziehen und mit neuer Fröhlichkeit, mit neuer Hoffnung in die Zukunft starten.
1: Und jetzt dafür stehen, dass genau das auch zwischen anderen Menschen passiert. Jassir, deine Geschichte, die du gerade erzählt hast, die war ja unglaublich beeindruckend, wenn man dann so nach Jahren so einen Menschen wieder trifft und merkt, Mensch, der hat die ganzen Jahre für mich gebetet, dass ich mich verändere, obwohl ich ihm so viel Leid angetan habe. Aber die Frage ist, das ist ja nicht immer so, dass Dinge, die zwischen Menschen kaputt gegangen sind, wieder in Ordnung kommen. Was hilft mir denn dann der Glaube, Und der Zuspruch von Jesus sozusagen, der Vergebung, wenn das Zwischenmenschliche nicht in Ordnung kommt.
0: Und ich glaube, Zacharia, der für mich gebetet hat, es ist nicht nur, es fiel ihm auch nicht leicht. Diese Menschen haben wir gehasst und wie ich gesagt habe, wir waren sehr rassistisch gegenüber sie. Und ich glaube, er hat das gegenüber gemacht, weil er ein Nachfolger Jesu Christi ist. Und weil er etwas empfangen hat, könnte er etwas weitergeben. Und das macht die Sache viel, viel einfacher, wenn wir einfach in Jesus Christus verwurzelt sind. Wenn ich Vergebung von Gott empfangen kann, wenn ich die Liebe von Gott empfangen kann, kann ich das weitergeben. Selbstverständlich, wenn ich das nicht erfahre, wenn das nicht ein Teil von meinem Leben ist, das wird unheimlich, nicht nur schwierig, es könnte auch unmöglich sein. Und jemand zum Beispiel wie Zacharia, wenn er jemand wie ich gehasst hat, ja, jeder wird zu ihm sagen, ja, das steht dir eigentlich recht, er hat dich verletzt und so weiter und so fort. Aber er hat einen anderen Weg. Und ich glaube, weil er Nachfolger Jesu Christi ist. Und das ist hier gelebte Glaube, wie er gesagt hat. Das ist nicht etwas, eine Weiche, die ich sage hier und dann morgen lebe ich völlig anders. Nein. Was ich von Jesus Christus empfangen habe, das kann ich nicht nur für mich behalten, sondern gebe ich das weiter. Und das ist, was mich persönlich hilft, Menschen zu vergeben, zu lieben. Nicht, weil ich ein toller Mensch bin und nicht, weil ich ein toleranter Mensch bin. Ich habe auch meine Momente. Aber wenn ich immer daran erinnere, was Jesus für mich getan hat und wie Miham vorher gesagt hat, Jesus hat das getan, nicht, weil wir gut sind. Ja, weil wir schrecklich sind, weil wir nicht mehr Sachen leisten können, Feinde. Und wenn er das für uns getan hat, das fällt mir leichter, das weiterzugeben. Ja.
1: Jesus vergibt diesen Mann am Kreuz förmlich im letzten Moment und schenkt ihm eine ewige Hoffnung. Und diese Vergebung, die gibt es bis heute und die bietet er uns bis heute an. Was auch immer Sie jetzt bedrückt in Ihrem Leben, vielleicht denken Sie an eine alte Schuld, an etwas, was einfach nicht in Ordnung war. Was auch immer Sie bedrückt, Jesus möchte Sie von dieser Last befreien und Ihnen eine neue Perspektive schenken. Er möchte die Verletzungen heilen. Und wenn Sie das für sich heute in Anspruch nehmen wollen, dann wird Ihnen Miham Kim Rauchholz jetzt ein Weg zeigen, wie Sie heute einen ersten Schritt gehen können.
3: Ich möchte Sie einladen, in Ihrem Herzen den Weg mit mir gemeinsam hier ans Kreuz zu gehen, an diesem Ort, wo der Raum für uns eröffnet worden ist durch Jesus Christus, mit dem, was uns bewegt, was uns freut, aber auch was uns belastet und was schwer im Magen liegt, mit all dem hierher zu kommen und es abzulegen bei Gott. Ich möchte Ihnen zunächst mal ein Gebet vorlesen, was ich dann nachher, wenn Sie möchten, was Sie dann gemeinsam mit mir dann beten können. Herr, mein Gott, ich danke dir, dass du mich liebst. Herr Jesus Christus, danke, dass du am Kreuz für mich gestorben bist und all meine Schuld getragen hast. Danke, dass du mir all meine Schuld und Fehler vergibst. Ich erkenne dich als Herrn meines Lebens an. Von heute an will ich dir nachfolgen mit allem, was ich bin und habe. Danke, dass du mich angenommen hast und ich jetzt ganz zu dir gehöre in Zeit und Ewigkeit. Wenn Sie dieses Gebet gemeinsam mit mir beten möchten, möchte ich Sie dazu einladen, ob Sie es in Ihrem Herzen tun oder laut. Und manchmal kann ein Gebet auch nur ein Schrei sein. Denk an mich, Herr Jesus, oder Jesus, nur der Name. Ich möchte Sie einladen, dass Sie dieses Gebet mit mir gemeinsam jetzt beten. Herr, mein Gott, ich danke dir, dass du mich liebst. Herr Jesus Christus, danke, dass du am Kreuz für mich gestorben bist und all meine Schuld getragen hast. Danke, dass du mir all meine Schuld und Fehler vergibst. Ich erkenne dich als Herrn meines Lebens an. Von heute an will ich dir nachfolgen mit allem, was ich bin und habe. Danke, dass du mich angenommen hast und ich jetzt ganz zu dir gehöre, in Zeit und Ewigkeit. Amen. Wenn Sie gemeinsam das Gebet mit mir gebetet haben, ob nun in Herzen oder laut, möchte ich Ihnen zusprechen, dass Gott dieses Gebet gehört und auch erhört hat. Nicht, weil das Gebet perfekt wäre, sondern weil wir in Jesus Christus von Gott angenommen worden sind und weil wir zu ihm gehören, für immer.

Margarete und Lothar Dankeschön. Kosse und ihr Titel Heimathafen. Ja, was für ein Lied, was für ein Bild. Wer bei Jesus festmacht, der hat wirklich seine Heimat gefunden. Der erfährt Vergebung und bekommt dadurch neue Hoffnung. Wenn Sie das Gebet eben mitgesprochen haben, dann ist das ein erster Schritt. Der Anfang eines Weges mit Jesus. Und dann wollen wir Sie ermutigen, weitere Schritte zu gehen mit Jesus und mit anderen Menschen, die auch an Jesus glauben. Und deshalb die Ermutigung, suchen Sie sich Weggefährtinnen und Weggefährten, mit denen Sie dieses Geschenk der Vergebung feiern und entdecken, was Jesus noch für Sie bereithält. Wenn Sie jetzt gerade alleine zusehen oder auch niemanden haben, mit dem Sie das teilen können, dann schauen Sie doch mal auf unsere Website www.hoffnung21.de rein. Dort haben wir ganz verschiedene Kontaktmöglichkeiten für Sie vorbereitet. Sie können uns beispielsweise telefonisch erreichen. Wenn Sie dort anrufen, dann sind Menschen da, die haben gerne Zeit für Sie und Ihre Fragen und das, was Sie jetzt von diesem Abend her bewegt. Zum Schluss dieser Sendung ein herzliches Dankeschön an alle, die heute mit beteiligt waren. Zuallererst euch dreien hier in unserer Runde, Miham Kim Rauchholz, Jassi Erik und dir, lieber Björn. Schön, dass du heute bei uns zu Gast warst. Danke für eure Offenheit und das, was ihr mit uns geteilt habt. Vielen Dank. Ein herzliches Dankeschön auch nochmal an unsere beiden musikalischen Gäste, Margarete und Lothar Kosse. Vielen Dank für eure Lieder. Ihnen hier in der Eventkirche in Dortmund, vielen Dank für den Besuch. Schön, dass Sie da waren. Ihnen vielen Dank fürs Zuschauen. Bleiben Sie hoffnungsvoll und seien Sie gesegnet. Tschüss aus Dortmund. Applaus

0: Ich heiße Hildegard Schreier, bin 1983 bei den Missionarinnen Christi eingetreten nach meinem Philosophiestudium, habe dann in Österreich 3 Jahre gearbeitet und dann nochmal Theologie studiert und war dann immer im internen Dienst. Und die besondere Gnade ist es, ich von seit 1975 mit 3 Jahren Unterbrechung immer in München lebe. Weil das gehört nicht zum internen Dienst. Ich habe von 1991 bis 2002 im Sommer immer die katholische Bibelschule in der Türkei geleitet. Deswegen habe ich eine besondere Beziehung zu Istanbul und der Türkei und den Katholiken dort.
1: Ich bin die Carolina Schweighofer, bin auch seit 1983 in der Gemeinschaft, habe viele Jahre in der Jugendarbeit gearbeitet, war dann Noviziatsleiterin 9 Jahre lang. Und bin dann habe dann eine psychotherapeutische Zusatzausbildung gemacht und habe viel in geistlicher Begleitung, Exerzitienbegleitung, Erwachsenenbildung und eben Therapie viele Menschen begleitet. Und bin seit 2016 hier im Generalat als Stellvertreterin.
0: Doch, das hat schon Zeit gegeben. Da bin ich schon ziemlich an der Grenze lang geschrammt.
1: Ja, kurz vor der Lebensweihe, wo man gedacht habe, ist das wirklich? Also ist das wirklich und will ich wirklich so leben?
0: Bei mir war das früher.
1: Na, bei mir ist es wirklich so kurz vor der Lebensweihe oder in der Zeit vor der Lebensweihe. Und vor allem will ich auch leben ohne Familie, also ohne. Ja.
0: Also das ist mir noch nicht passiert.
1: In der Messe eingeschlafen?
0: Stimmt nicht.
1: Ich muss auch so, jetzt habe ich es gar nicht verstanden.
0: Südafrika, Ostertauung, mein Gott, da könnte ich jetzt stundenlang erzählen. Da ist nämlich der Pfarrer nicht gekommen. Also es war Osternacht und dann waren 10 Taufen angesetzt und 10 Hochzeiten. Mhm. Und man musste früh kommen, weil es war wenig Platz und massenhaft Leute. Und dann hat man gewartet und gewartet und der Pfarrer ist nicht gekommen. Dann haben die Zeit überbrückt und überbrückt, dann hat sich herausgestellt, der Pfarrer ist zu Hause eingeschlafen. Ob es jemand den Mut hatte, also er hat aufs Telefon nicht reagiert, dann ist jemand hingefahren, hat ihn geholt. Und da bin ich dann, aber ich bin die Letzte von unserer Gruppe gewesen, die eingeschlafen ist.
1: Okay, wenigstens. Ich kenne das durchaus. Ich muss da gar nicht nach Afrika fliegen, um einzuschlafen. Oder wenigstens so mal so ein bisschen weg zu sein und so.
0: Ja, das ist nicht richtig einschlafen.
1: Ja, aber genau. Also.
0: Doch, das tun wir die ganze Zeit.
1: Mhm, genau.
0: Also das ist gerade das große Thema bei uns in der Kirche und bei uns auch. Naja, nicht nur das große Thema, ein Thema.
1: Aber ein Thema, ja.
0: Genau. Mhm. Nicht Priesterin werden zu können. Die Carolina hat bei dem Buch mitgemacht, weil Gott es so will.
1: Von der Schwester Philippa Rath, die als Herausgeberin war. Und, genau. Also ich habe viel in der Pastoral gearbeitet, in der Jugendarbeit und auch in einer Pfarrei, wo der Priester nicht mehr vor Ort war. Ich bin viel bei Wortgottesfeiern oder bei Gottesdiensten dann eingesprungen, weil der Pfarrer, der irgendwie hätte kommen sollen, dann nicht mehr gewusst hat, in welche Pfarrei er hätte kommen sollen. Und genau. Und dann haben wir halt irgendwie angefangen. Und,
0: ja, aber halt nicht zu Ende machen
1: dürfen. Aber nicht zu Ende machen dürfen und auch nicht also richtig mit der Pfarrei zu feiern.
0: Ja,
1: genau, ja.
0: Oh, doch, das tue ich hier gerade laufend.
1: Also das.
0: Nee.
1: Doch, ich glaube, also ich bin da schon eine ziemliche unverbesserliche Weltverbesserin.
0: Ich bin da, glaube ich, pessimistischer als du.
1: Ja.
0: Also mal ganz abgesehen davon, dass ich momentan die These vertrete, dass die Natur versucht, die Menschheit loszuwerden. Wir dabei sind, den Planeten zu ruinieren. Was ja nicht heißt, dass es unter dem Blick der Ewigkeit nicht zu einem guten Ende führt, aber für den Planeten hier oder für die Menschheit, keine Ahnung. Also da lege ich meine Hand nicht ins Feuer, dass das gut ausgeht.
1: Also ich spüre da ganz viel Kraft drin und Energie, doch dran zu glauben, dass es besser ist. Und meinen Teil dazu beizutragen. Gell? Oder wenigstens, wie wir immer sagen, wenigstens den Untergang der Welt etwas hinauszuzögern.
0: Da arbeiten wir dran, ja.
1: Genau.
0: Vielleicht hilft es ja dann was.

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0: 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Rund eine Viertelmillion Menschen werden allein in Deutschland Opfer von häuslicher Gewalt. 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Beunruhigend ist zudem, dass die Zahlen steigen. 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
1: Als Katharina Samson mit 23 Jahren heiratet, wird aus dem Traum einer perfekten Ehe schnell ein Albtraum. Ihr Mann schlägt und misshandelt sie. Dann wird sie schwanger und statt von ihm liebevoll umsorgt zu werden, eskaliert die Situation immer weiter.
2: Katharina Samson wächst als älteste von 10 Geschwistern in einer russlanddeutschen Familie auf. Kirchenbesuche und Glaube bedeuten der Familie viel. In ihrer konservativen Gemeinde herrschen strenge Regeln und ein patriarchalisches Frauenbild.
3: Es war sehr streng und war sehr, sehr gesetzlich. Das heißt, Trageordnung von Kleidung, also das heißt, ich musste immer Röcke anziehen, man durfte keinen Schmuck tragen. Man darf nicht verhüten, verhüten ist Sünde. Und deswegen waren die dann natürlich auch ganz schnell kinderreich, und zwar jedes Jahr eins. Es wurde so dargestellt, dass eine Frau nur ein einziges Ziel haben darf, nämlich Kinder bekommen und Küche und Haushalt.
2: Mit 23 Jahren lernt sie in ihrer Gemeinde einen freundlich wirkenden Mann kennen und die beiden gehen eine Beziehung ein. In der Gemeinde ist es Brauch, schon nach kurzer Zeit die Ehe zu schließen, und so heiraten die beiden nach nur 4 Monaten Beziehung.
3: Man hatte schon so einen gewissen Druck von der Gesellschaft, wann man heiraten muss und wann man als Mädchen zum Beispiel zu alt zum Heiraten ist.
2: Katharina ahnt nicht, dass mit der Heirat ein Albtraum beginnt. Schon bald merkt sie, dass ihr Mann ihr keine Wertschätzung entgegenbringt, ganz im Gegenteil.
3: Ich habe einfach sehr schnell gemerkt, dass er ein Mensch ist, der nie Fehler zugibt. Der ist fehlerfrei. Das ist das, wo ich gar nicht mit umgehen konnte, wo ich gemerkt habe, boah, irgendwas passt hier nicht. Ich war relativ sehr schnell schuld an allem, was schief lief. Das hat mich fertig gemacht und natürlich in die Ecke gedrängt. Ich habe gemerkt, wie er mich so wirklich isoliert hat. Für ihn war das voll schlimm, wenn ich Zeit mit Freundinnen verbringen wollte, und er hat mich komplett eingeengt.
2: Als deutlich wird, dass Katharina sich nicht mit Vorwürfen oder Schuldzuweisungen beherrschen lässt, wird ihr Mann zusehends aggressiver. Er beginnt, sie auch körperlich zu misshandeln.
3: Ich habe in der Ehe viel Gewalt erlebt, also körperliche Gewalt, viel psychischer Missbrauch und geistlicher Missbrauch. Meistens entstand körperliche Gewalt, wenn man über etwas diskutiert hat. Das hat sich meistens dann so eine hitzige Diskussion ausgeartet, ging dann auch über, dass er mir komplett ins Gesicht mit der Faust geschlagen hat. Hat mir dann schon Dinge gesagt, so ja, dass Gott mich jetzt nicht lieben wird und dass ich ja daran schuld bin, dass er uns nicht segnet. Ich habe mich dadurch immer wertloser gefühlt. Ich war richtig fertig. Ich war eigentlich komplett kaputt und ich weiß gar nicht, wie ich es geschafft habe, das noch alles auszuhalten.
2: Katharina bittet ihr Umfeld um Hilfe, jedoch ohne Erfolg.
3: Wenn dann ein Familienmitglied anruft und sagt, hey, er schlägt mich wieder, und diese Person antwortet, boah, das sind eure Probleme, löst sie alleine. Du bekommst eher noch den Druck, dass du dich mir unterordnen sollst.
2: Eines Tages liegt Katharina wegen starker Kopfschmerzen im Bett. Ihr Mann schaut im selben Raum lautstark Videos. Als sie ihn bittet, doch das Zimmer zu wechseln, reagiert er hochaggressiv.
3: Das hat er dann zum Vorwand genommen, um mich so richtig zu vermöbeln. Und ich bin dann teilweise in dieser Wohnung auch gegen die Heizung geflogen und alles. Daraufhin habe ich dann halt die Polizei gerufen.
2: Katharina erstattet Anzeige, zieht diese jedoch aus Angst vor ihrem Mann bald wieder zurück. Aber sie verlässt ihn und zieht nach Frankfurt, wo sie eine Arbeit als Flugbegleiterin beginnt. Scheidung kommt für Katharina aus Glaubensgründen nicht in Frage und so gibt sie nach, als ihr Mann versucht, sie zurückzugewinnen.
3: Das war immer mein Wunsch, dass er sich ändert. Dann wollten wir es dann doch nochmal versuchen. Wenn ich mich scheiden lasse, dann bin ich eine ganz schlechte Person. Jemand, der es nicht mehr wert ist, geliebt zu werden, dass Gott dann auch richtig schlecht über mich denkt.
2: Und anfangs scheint die Ehe zu funktionieren. Ihr Mann verhält sich freundlich und Katharina ist voller Hoffnung auf ein gutes Leben als glückliche Familie. Doch als sie schwanger wird, kehrt der Albtraum in ihr Leben zurück.
3: Und ab da ist alles nochmal schlimmer geworden. Das war ja irgendwie das Heftige, dass es während der Schwangerschaft sich einfach noch viel verschlimmert hat. Also dass er da überhaupt skrupellos war und geschlagen hat.
2: Nach einem erneuten Wutanfall tauscht ihr Mann das Wohnungsschloss aus, während sie als Hochschwangere außer Haus etwas erledigen muss. Wieder zu Hause steht sie vor verschlossenen Türen und ihr wird klar, dass er ihr damit zeigen will, wer in dieser Familie das Sagen hat.
3: Als ich dann meinen Schlüssel nicht in die Wohnung bekommen konnte, war das dann so, dass es für mich wie so ein Film vor mir gespielt hat. Und das wirst du je auch mit deiner Tochter erleben und das wird deine Tochter mitbekommen. Mir wurde immer mehr bewusst, was für eine Kindheit mit so einem verhaltensgestörten Menschen meine Tochter erwartet. Ich bin da komplett zusammengebrochen. Ich habe da einfach so innerlich wirklich, wirklich richtig zu Gott geschrien. Ich so, Gott, ich kann nicht mehr. Wie so ein Schalter, der dann umgelegt wurde, wo dann wirklich so dieses ganze, der ganze Mutterinstinkt in mir so gesagt hat, und jetzt lauf. Und jetzt gehst du.
2: Katharina trennt sich endgültig von ihrem Mann und kommt vorerst bei einer Freundin unter. Einen Monat später bringt sie ihre Tochter zur Welt. Trotz der Freude über das Kind beschließt Katharina, sich mit ihren vergangenen Erlebnissen zu befassen. Sie findet Hilfe bei einer Psychotherapeutin und ist überrascht, was diese ihr erklärt.
3: Sie hat gesagt, das alles, was sie aufzählen, wie er sich ihnen gegenüber verhält, das klingt ganz klar nach einem Narzissten. Und dann habe ich in meinem Handy zu Hause und habe geguckt, wie verhält sich denn so ein Mensch, der halt sozusagen wie narzisstische Persönlichkeitsstörungen hat. Dann hat einfach alles gepasst. Und da wurde einfach so viel bei mir auch gelöst.
2: Die überraschenden Einsichten helfen Katharina, das Vergangene zu verarbeiten und die auf die Trennung folgenden Gerichtsverhandlungen zu überstehen. Sie bekommt das alleinige Sorgerecht und der Kindsvater bricht den Kontakt zu ihr und der Tochter ab.
3: Ich war Gott so, so dankbar. Ich hatte so eine Freude in mir, weil ich dachte, Gott, ja, du passt auf mich auf. Ich bin so dankbar, dass du mir die Kraft gegeben hast, mich zu trennen.
2: Katharina merkt, dass ihr Gottesbild sich nach und nach verändert. Sie beginnt an einen Gott der Liebe zu glauben. Sie sehnt sich danach, dieses neue Gottesbild zu vertiefen und so findet Katharina schließlich eine Gemeinde, in der das möglich ist.
3: Da habe ich so mehr mich als mich selber gefühlt und musste keine Maske aufsetzen, dass Gott auch mit dir auf Augenhöhe geht, dass er sich zu dir herabneigt und sagt, hey, ich reich dir die Hand. Das ist einfach ein ganz anderes Wahrnehmen.
2: Der veränderte Glaube ist für Katharina zu einer Quelle der Kraft geworden. Heute ist es für sie unvorstellbar, ohne diesen Glauben zu leben.
3: Für mich ist Gott vor allem einfach jemand, der mich beschützt und dass er mich liebt, dass er mich trotzdem liebt. Ich habe sehr bewusst erlebt, ich darf sein bei Gott, so wie ich bin. Also, dass ich nicht immer nur funktionieren muss vor ihm, dass er halt immer da ist. Ich erlebe einfach auch diese geschenkte Freiheit, die er mir schenkt, sein zu dürfen. Ich bin nun mal ein Mensch und er liebt mich, so wie ich bin.
0: Katharina konnte sich aus ihrer missbräuchlichen Ehe befreien. Wir würden gerne wissen, ob auch Sie Erfahrungen mit häuslicher Gewalt machen mussten. Schreiben Sie uns oder besuchen Sie uns auf unserer Webseite und hinterlassen Sie einen Kommentar zur Sendung.
1: Dana Goodrum ist beruflich sehr erfolgreich, aber das gilt nicht für ihr Privatleben. Hier schlittert sie von einer missbräuchlichen Beziehung in die nächste.
4: Ich habe meinen Master gemacht. Ich war außergewöhnlich gut darin, Dinge zu lernen. Ich war fantastisch darin, mich hochzuarbeiten. In jedem Beruf. Aber wenn es um Beziehung ging, war ich eine Katastrophe.
5: Dana Goodrum waren vor allem zwei Dinge im Leben wichtig. Als Katholikin wusste sie, was es heißt, gut zu sein und Gutes zu tun. Gleichzeitig hatte sie ein großes Bedürfnis wahrgenommen und bestätigt zu werden, vor allem von ihrem alkoholkranken Vater.
4: Ich war gut in der Schule, im Sport 1A. Aber das reichte nicht. Er tauchte total betrunken auf. Ich war am Pitchen. Er stand hinter dem Gitterzaun. Und er rüttelte am Zaun. Und er brüllte: "Los, Dana Joe, pitch den Ball!" Und er fluchte. Ich dachte daran, wie oft ich mir gewünscht hatte, dass er zugucken würde. Jetzt war er da und ich wollte nur noch, dass er verschwand. Damals beschloss ich, Anerkennung woanders zu suchen.
5: Von ihren Teenagerjahren bis zum zweiten Collegejahr kämpfte Dana mit Alkohol und Drogen. Das änderte sich, als sie den Mann traf, mit dem sie einen Sohn bekam und den sie heiratete. Obwohl er fremdging und sie psychisch misshandelte, blieb sie 2 Jahre, dann trennte sie sich.

0: Und dieser Mann sollte mich, meine Gefühle und mein Selbstbewusstsein beschützen. Ich kapselte mich komplett ab. Es war dieses Gefühl von Zurückweisung, das in mir Panik auslöste.
1: Obwohl ihre Welt zerbrochen war, ging Dana zurück aufs College, machte ihren Master und erlangte einen guten Job. Auch ihr nächster Partner misshandelte sie. Die beiden bekamen eine Tochter und nach 2 Jahren verließ sie diesen Mann. Ihr nächster Lebenspartner misshandelte sie ebenfalls.
0: Mir war alles egal. Ich dachte, schlimmer kann es sowieso nicht werden.
1: Doch es wurde schlimmer. Dana verlor ihren Job und entdeckte kurz nach dem Ende ihrer letzten Beziehung, dass sie wieder schwanger war. In ihrer Verzweiflung hatte sie eine Abtreibung.
0: Leute denken, dass so eine Entscheidung leicht ist, aber das ist es nicht. Ich war wie benebelt und panisch.
1: Arbeitslos und total am Boden lebte sie mit ihren Kindern in einer Einzimmerwohnung in einem üblen Stadtteil.
0: Ich hatte auf 152 Bewerbungen nur Absagen bekommen.
1: Dana rief ihre Mutter an. Diese erzählte ihr, dass Jesus kürzlich ihr Leben verändert habe und dass er dies auch für Dana tun würde. Sie müsse nur ihre Hände gen Himmel strecken und sich Gott ergeben.
0: Ich hörte auf meine Mutter. Ich sank auf die Knie, streckte die Hände nach oben und ich sagte: Gott, du bist sicher wütend auf mich. Ich schaffe es nicht mehr allein. Ich kann es einfach nicht. Und ich fing an zu weinen. Alles kam heraus. Ich weinte wegen der Abtreibung, wegen all der Typen, wegen meinem Vater, wegen meinen Kindern. Ich ließ einfach alles raus. Ich entschied mich für Jesus an diesem Abend. Am nächsten Morgen kamen 2 Anrufe mit Jobangeboten. Gleich am nächsten Tag. Aber noch wichtiger war, ich wusste, dass Gott mich erhört hatte und dass er nicht wütend auf mich war. Ich hatte seine Gnade und sein Erbarmen nicht überstrapaziert. Ich kam nicht in die Hölle. Das war wichtiger als die Jobangebote. Denn plötzlich veränderten sich meine Perspektive und mein Blick auf die Dinge. Und ich verstand, wie beharrlich er mir nachgegangen war.
1: Dana suchte sich eine Kirche, geht dort heute regelmäßig hin und inspiriert andere mit ihrer Geschichte. Seit sie ihr Leben Jesus anvertraute, glaubt sie an die Zustimmung und Liebe eines himmlischen Vaters. Heute ist ihr nur noch seine Anerkennung wichtig.
0: Auch wenn mein irdischer Vater mich enttäuscht hat, war mein himmlischer Vater bei mir all die Zeit. Heute kann ich hier aufrecht stehen, fest in meinem Glauben und anderen Frauen und Kindern selbstbewusst und mutig sagen, wer ihr wahrer Vater ist, selbst wenn ihre irdischen Eltern sie im Stich gelassen haben.
2: Dana und auch Katharina aus unserer ersten Geschichte haben ihre gewalttätigen Partner verlassen. Katharina erzählte, dass sie vorher nicht glaubte, dass dies mit ihrem christlichen Glauben vereinbar sei. Denn, sagt die Bibel nicht, was Gott zusammengefügt hat, soll der Mensch nicht scheiden? Mehr dazu von Andreas.
3: Manchmal möchte man eisern an einer Sache oder auch einer Ehe festhalten, obwohl alles, was unser logisches Denken sagt oder was gute Freunde raten, dagegen spricht. Und vielleicht möchten auch Sie jetzt den Blick auf Ehe einwenden, dass Gott ja durchaus sagt, der Mensch solle nicht scheiden, was Gott zusammengefügt hat. Zur Zeit Jesu war es offenbar gebräuchlich, dass gerade Männer sich aus verschiedensten Gründen von ihrer Frau haben scheiden lassen. Die Erlaubnis, die Mose den Israeliten wegen ihrer Hartherzigkeit einräumte, hatten sie leichtfertig missbraucht und Scheidung zu locker gehandhabt. Jesus rückt das zurecht. Er sagt, Scheidung ist dann möglich, wenn es keinen anderen Weg mehr für ein Ehepaar gibt, weil Versöhnung und ein Leben miteinander nicht mehr möglich sind. Jesus macht zudem klar, dass das Fremdgehen eines Partners, also der Ehebruch, die Ehe quasi schon aufgelöst hat. Es gibt also Umstände, unter denen Jesus anerkennt, dass Scheidung ein legitimer Ausweg ist. Und körperliche wie seelische Gewalt gehören meiner Meinung nach dazu. Dennoch kommt es vor, dass gerade der leidende Ehepartner sogar trotz psychischer oder körperlicher Gewalt oder Affären des Partners an der Ehe festhält. Man möchte sich biblisch korrekt verhalten, den moralischen Anspruch erfüllen. Dahinter verbirgt sich aber oft eine große Angst, es eventuell ohne den Partner nicht zu schaffen oder die letzte Sicherheit aufzugeben. Oder man möchte sich die schamvolle Niederlage, dass die Ehe gescheitert ist, einfach nicht eingestehen und denkt, man könne den Partnern doch irgendwie noch retten, wenn man ihn nur genug liebt. Ich hoffe, Sie verstehen mich richtig. Es ist also natürlich im Sinne Jesu, eine Ehe nicht leichtfertig zu beenden. Es ist wichtig, mehrere Chancen zu geben, es noch einmal miteinander zu versuchen. Dafür ist Vergebungsbereitschaft nötig. Aber es kann einen Zeitpunkt geben, an dem deutlich wird, dass sich nichts mehr ändern wird. Dass die Ehe dem missbräuchlichen Partner nur noch als Fassade dient, um einen gewaltsamen oder ausschweifenden Lebensstil fortzuführen und der Schaden für einen selbst und für die Kinder immer größer wird. Falls Sie dieses Thema anspricht und Sie nicht sicher sind, an welchem Punkt Sie in Ihrer Ehe stehen, möchte ich mit Ihnen beten. Herr, du sagst in deinem Wort, dass wir keine gemeinsame Sache mit der Finsternis machen sollen. Aber auch, dass das Licht in der Finsternis scheint und wir Böses mit Gutem vergelten sollen. Ich bitte dich um Weisheit, das eine vom anderen zu unterscheiden und um den Mut, deinen Weg zu gehen. Danke, dass du gerade in den schweren Zeiten mit uns gehst und uns leitest. Amen.
4: Falls Sie persönlich mit jemandem beten möchten, die Gebetshotline ist jetzt geschaltet. Für Deutschland wählen Sie 040 1818 8800. 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Und für die Schweiz 044 57 50 270.
3: Nach 18 Jahren hat Angie die Kraft, ihre Ehehölle aus emotionalem Missbrauch und Manipulation zu verlassen. Endlich kann sie das tun, was ihr lange verboten war.
5: Als passionierte Wanderin liebt Angie es, draußen unterwegs zu sein.
6: Ich liebe die Natur. Dort in der Stille verbringe ich viel Zeit mit Gott. Wunderbar.
5: Es gab eine Zeit, in der sie sich hilflos fühlte und unsicher war, welchen Weg sie einschlagen sollte. Damals, mit 39, hatte sie eine 18-jährige toxische Ehe hinter sich und musste mit zwei Kindern neu anfangen.
6: Ich durfte in meiner Ehe die Bibel nicht lesen, nicht in die Kirche gehen. Als ich ihn verließ, ging ich als erstes in den Gottesdienst, um zu danken und zu beten.
5: Ohne Berufserfahrung fiel es Angie nicht leicht, einen guten Job zu finden. Trotz ihrer geringen Einkünfte spendete sie.
6: Von meinem ersten Lohn an spendete ich. Ich wusste, dass Gott in Malachi 3 sagt, prüft mich, und er mich also segnen würde. Mir blieb nichts, als mich zu verlassen auf meinen Herrn.
5: Als ihr Chef sie bat, Kunden zu belügen, entschloss Angie sich, dort zu kündigen, obwohl sie nicht wusste, wie sie die Familie versorgen sollte.
6: Wie soll ich für die Kinder und unseren Unterhalt aufkommen? Ich hatte Angst.
5: An dem Tag besuchte Angie den Abendgottesdienst ihrer Kirche. Dort kam unerwartet einer der Kirchenvorstände auf sie zu und sie unterhielten sich.
6: Er kannte mich nicht, aber am Ende sagte er, Gott will, dass du weißt, morgen wird deine Nacht zum Tag.
5: Auf dem Rückweg dachte sie über diese Worte nach.
6: Mein Kopf lief auf Hochtouren. Dann hörte ich den Herrn sagen, wie wäre eine Kita? Daran hatte ich noch nie gedacht. Ich öffnete die Bibel bei Jeremia 17 und dort stand sinngemäß, wenn du tust, was ich dir rate, werde ich dir Gutes tun. Also sagte ich, okay.
5: In kürzester Zeit spendeten Bekannte Zubehör und Ausrüstung. Angie konnte anfangen.
6: Am Dienstag darauf hatte ich alles, was ich für die Kita brauchte. Ich wusste, dass er mir Erfolg bescheren würde.
5: Angie eröffnete die Kita bei sich zu Hause. Die Kita rentierte sich und schnell gab es eine Warteliste. Angie spendete weiter und erlebte dabei Erstaunliches.
6: Ich konnte meine monatliche Spende erhöhen und merkte, je mehr ich spendete, desto mehr gab Gott mir zurück. Meine Finanzen wuchsen und wuchsen.
5: Angie sagt, dass Gott ihr auch bei Problemen half.
6: Mein Haus brauchte ein neues Dach, das mehrere tausend Dollar kostete. Ich wusste nicht, woher das Geld kam. Es war da. Ich zahlte, kein Problem. Ich weiß nicht, wie er das macht.
5: Nachdem sie die Kita 28 Jahre geleitet hatte, ging Angie 2012 in den Ruhestand. Und auch jetzt spendet sie weiter.
6: Es fühlt sich gut an, Menschen zu helfen, die sich nicht selbst helfen können. Ich gebe Gott etwas zurück. Er gab mir so viel. Gottes Wege wirken oft nicht logisch, weil sie nicht wie unsere Wege sind. Aber im Rückblick sieht man, natürlich,

Satan ist hinter euch her und Gott hat ihm erlaubt, die Spreu vom Weizen zu trennen. Wenn man Weizen siebt, dann schüttet ihr in diesen Erschütterungen immer viel zu sagen. Zum Beispiel besser an die Antworten direkt anschauen, die ganz bewusst für deine Situation, für deine Glaubenskrise Fürbitter an seiner Seite braucht. Wie viel mehr brauchst du einen? Vertraue dich einem oder mehreren Menschen in deinem Umfeld an und frage diese Menschen, ob sie in nächster Zeit täglich für dich beten. Denn ob du es wahrhaben willst oder nicht, du stehst gerade jetzt in einem geistlichen Kampf. Ein Kampf zwischen Licht und Finsternis. Und da ist es wichtig, dass Menschen für dich beten. Der zweite Ratschlag, den Jesus uns gibt, fange an, selbst zu beten. Jesus sagte seinen Jüngern nämlich einige Verse weiter Folgendes. Er sagte ihnen, warum schlaft ihr? Steht auf und betet, damit ihr der Versuchung widerstehen könnt. Ja, das ist wichtig, dass wir selbst auch im Gebet aufstehen. Verbringe möglichst viel Zeit mit deinem himmlischen Vater. Erzähle ihm von deinen Kämpfen, von deinen Fragen. Bitte den Heiligen Geist, dass er direkt Antworten auf deine Fragen gibt. Suche die Nähe deines Gottes. Und das ist doch das Schöne bei Jesus. Egal wo du stehst, du kannst immer zu ihm kommen. Egal was du getan hast, egal was du gedacht hast, wie lange es schon her ist, seit du das letzte Mal mit ihm gesprochen hast, Jesus steht mit offenen Armen da. Er ist bereit, dir zu vergeben, dich wieder reinzumachen, dich wieder aufzurichten, wenn du nur mit einem demütigen Herzen zu ihm kommst. Auf meiner Webseite www.gabrielhessler.com/Jesus gebe ich dir einige Tipps, wie du deinen Glauben stärken und wie du mit Jesus leben kannst. Ich freue mich auch sehr, wenn du dich mit mir verbindest, bestell meinen Newsletter und folge mir auf den sozialen Medien. Nun wünsche ich dir viel Standhaftigkeit, Kraft und Glaube in deinem Leben. Wir sehen uns beim nächsten Mal. Sei gesegnet. Bis dann. Tschüss.

0: Meine sehr verehrten Damen und Herren, herzlich willkommen bei Real Talks, die Show mit Flo Stielper. Heute zu Gast Künstlerin und Gewinnerin von The Voice of Germany, Claudia Santoso. 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Sowie Unternehmer und Investor Michael Peter. Und hier ist er, Ihr Gastgeber, Flo Stielper.
1: Herzlich willkommen zur vierten Ausgabe von Real Talks, die hoffentlich inspirierende Show mit Flo Stielper. Bei Real Talks geht es übrigens um echte Menschen. Echte Menschen, die uns mit reinnehmen in ihre Lebensgeschichten, in ihre Zweifel, ihre Struggle, aber auch in ihre Erfolge und ihre Highlights. Und es geht um ihren Glauben an Gott. Ich bin auf der Suche nicht nach irgendwelchen geskripteten, flachen Antworten, sondern ich bin auf der Suche nach ehrlichen, authentischen Antworten und vielleicht auch Fragen. Menschen glauben unterschiedlich, Menschen leben unterschiedlich und in dieser Vielfalt liegt für mich das Inspirierende. Wir haben heute wieder ein richtig nices Thema am Start. Thema ist The Road to Success, was es heißt, ein erfolgreiches Leben zu führen. Und ihr habt es gerade schon gehört, ich habe ein paar richtig spannende Gäste dabei und ich freue mich auf die ganze Sendung. Jetzt aber erstmal zu einem ganz anderen Thema. In den letzten Wochen hat vor allem ein Buchautor in der christlichen medialen Landschaft kräftig Wirbel erzeugt. Bruder Gottfried hat ein Buch rausgebracht. Es heißt Leben mit Vision, jetzt aber richtig. Und jetzt ist er hier mit der ersten Buchlesung live hier bei Real Talks. Viel Spaß mit Lachen tut gut.
2: Ja, also Shalom. Jetzt muss ich schon mal sagen am Anfang, ich finde es super, dass ich wieder da sein darf.

0: und ihr mir eine Plattform für meine fundamentalen Wahrheiten bietet. Finde ich einfach super. Wirklich, wirklich super. Was auch nicht, ist hier Pschlong oder mein Brill? Die Tamara, die putzt mir mein Brill nicht mehr gescheit. Ist das wirklich? Also, ich muss ein wenig ausholen. Ne? Vor Jahren hat dieser Rick Harem, oder so heißt er, glaube ich, Rick Harem, der hat ein Buch geschrieben, das hieß Leben mit Vision. Leben mit Vision. Und das war in aller Munde damals. Und ich lese ja eigentlich nur die Bibel und nur die Bibel. Aber da habe ich mir gedacht, nein, ich muss da mal kaufen. Dann habe ich es gekauft. Bis aufgeschlagen haben. Und ich muss sagen, zwei Seiten gelesen, ich war schockiert. Schockiert! Da wird wirklich, ich habe mir gedacht, die ganze Gesellschaft wird da irgendwie falsch beeinflusst. Lange Rede, kürzer Sinn, habe ich mir gedacht, jetzt schreibst selber ein Buch, Gottfried, ne? Und habe ich eins geschrieben. Das ist rausgekommen in meinem Verlag, Fundamentale Wahrheiten. Und heißt, ich war kreativ, Leben mit Vision, jetzt aber richtig. Rick Harem, wenn du das hörst, hörst du mal zu. Und jetzt bin ich angefragt worden, eine Buchlesung zu machen. Bin ein bisschen aufgeregt. Habe ich noch nie gemacht. Normal predige ich das Wort und nur das Wort. Aber steigen wir mal rein. Also, ich fange mal mit dem Vorwort an. Ne? Da steht, liebe Leser, wahrscheinlich fragen Sie sich jetzt, warum ich hier nur die männliche Leserschaft anspreche. Ich versichere Ihnen, das ist gewollt. Anders als Rick Harems Leben mit Vision richte ich mich mit meinen praktischen Tipps für ein erfolgreiches Leben ausschließlich an den Mann als Haupt der Familie. Ich könnte, jetzt muss ich umblättern, warte mal, so. Ich könnte schlichtweg auch gar keine Tipps für ein erfolgreiches häusliches Leben für die Frau geben. Halt mir da mal kurz inne. Also ich will nur sagen, ich finde Frauen gut. Ich finde Frauen wichtig, aber ist auch nicht so, dass ich jetzt irgendwie gar nicht die Frauen beachte. Ich habe ein Glanzkapitel in der Mitte, habe ich über Frauen geschrieben und ein paar Tipps für so häusliche, sagen wir mal, erfolgreichen Haushaltsführung. Und das können die Männer ja auch bei Bedarf, wenn sie merken, das klappt nicht so, den Frauen vorlesen. Einfach so einmal ein Vorschlag. Aber gut. Gehen wir mal weiter. Ich sage mal so, in der Bibel kann man ganz klare Tipps finden für ein erfolgreiches geistliches Leben. Und darum geht es im Prinzip auch im Buch. Ich muss davor noch sagen, alle Tipps haben sie erprobt in einem Leben von einem sehr, sehr, sehr, sehr erfolgreichen Mann im geistlichen Sinne, nämlich mir. Also gut, machen wir mal weiter. Mein erster Tipp, den ich jetzt einmal für die Männer hab. Jeden Morgen Abendmahl. Für mich fängt ein erfolgreicher Tag mit einem bewussten und biblischen Start an. In diesem Sinne empfehle ich meinen Lesern dringend eine feste und in der Bibel gegründete Morgenroutine. Jesus feierte das Abendmahl mit seinen 12 Jüngern, die übrigens alle Männer waren, zwar abends, aber, muss ich wieder blättern, ich sehe hier eigentlich keinen theologischen Grund, warum man das Abendmahl auch nicht am Morgen feiern sollte. Wirklich toll geschrieben, finde ich jetzt, auf den Punkt. Und da will ich auch noch mal kurz innehalten, folgende Ergänzung würde ich jetzt im Buch nicht schreiben. Welchen Wein nimmt man beim Abendmahl? Natürlich einen fränkischen. Fränkischer Wein, wichtig. Und er kann auch gut und gern seine 16% haben. Und ich sage mal, wenn es so ist, also ich mache es so, man kann auch gut 8 bis 12 Schlücke am Morgen nehmen. Mir hilft es einfach. Ich komme da ein wenig so in Wallung und es hilft mir, mich auf den Herrn zu fokussieren und warm zu werden, sage ich mal, für den Tag. Ne? Also das nur so am Rande, das ist wirklich jetzt so eine exklusive Information für Sie, steht im Buch nicht drin. Ein letzter Punkt, und dann bin ich auch schon durch, möchte ich noch lesen. Bring dich aktiv in die Gesellschaft ein. Das ist mir ganz wichtig, mir persönlich. Wir Christen vergessen oft, dass wir auf dieser Welt einen Auftrag haben. Wir sind das Salz und das Licht. Aber was bedeutet das konkret? Nach meinem morgendlichen Abendmahl schlage ich die lokale Zeitung auf und beginne zu lesen. Aber ich lese nicht zum Vergnügen. In der Tat bereitet mir das Lesen bei all dem moralischen Verfall, den falschen politischen Entscheidungen und den Berichten über frevelhafte Veranstaltungen überhaupt keine Freude. Meistens verspüre ich, letzte Seite, einen heiligen Zorn gemischt mit tiefer Besorgnis. Während ich lese, markiere ich Stellen, die ich besonders besorgniserregend finde, mit einem Textmarker. Im Anschluss schreibe ich zu jeder Stelle einen Leserbrief. Also auch nochmal so als Tipp, auch wieder als exklusive Ergänzung, habe ich da was mitgebracht. Das ist, sag mal, so sieht mal Zeitung aus. Und ich finde, das könnten jetzt alle ein wenig machen. Da habe ich markiert, ne, finde ich eine gute, hebt den Arm. Mit nix, wen bitte an, frage ich mich. Also markiert, markiert, markiert, markiert, falsch, frevelhaft. Und dann habe ich gleich dazu, also das sind die Leserbriefe für die erste Seite. Habe ich geschrieben und werde jetzt dann abschicken. Ich muss dazu sagen, ich verstehe nicht, warum die Zeitungen meine Leserbriefe nicht bringen. Ich finde, das ist ja Zensur. Das geht ja in Richtung Verfolgung. Ah, und ich verstehe.
1: Ja, Bruder Gottfried, vielen Dank. Wir müssen hier leider abbrechen.
0: Auch das ist Zensur. Aber gut, wie Sie wollen. Tschüss. Shalom. Kaufen Sie mal ein Buch. Wo geht's denn jetzt da raus? Unsere heutige Künstlerin ist weit gereist. Sie ist in Indonesien geboren, studiert seit einigen Jahren in Deutschland und sie ist keine geringere als die Gewinnerin von Voice of Germany 2019. Heute ist sie hier live bei uns aus dem C-Werk, Claudia Emanuela Santoso. Meine Damen und Herren, viel Spaß!

0: Claudia Emanuela Santoso, Ladies and Gentlemen, das war Weltklasse. Komm, Crew, können wir noch mal einen fetten Applaus geben? Ich hatte Gänsehaut, es war unglaublich. Danke, Claudia, dass du hier bist, richtig cool. Live to Love heißt der Song, den du gerade gespielt hast. Ist das deine aktuelle Single?
1: Das habe ich selbst geschrieben, aber wir haben noch nicht gereleased. Also wir sind auf der Vorbereitung aufs neue Album.
0: Mega cool. Das heißt, man darf gespannt sein aufs neue Album.
1: Yes.
0: Ich fieber definitiv darauf hin. Das ist cool. Aber wir erzählen deine Geschichte mal für die Zuschauer von vorne. Du bist nicht in Deutschland geboren, du bist in Indonesien geboren. Mhm. Wo genau?
1: Also ich war in einer kleinen Stadt im Westen Java geboren. Die City heißt Cirebon.
0: Cirebon?
1: Genau,
0: ja, okay.
1: Und ich bin mit 17 Jahren alt nach Deutschland umgezogen, um zu studieren.
0: Cool. Deine Eltern, Familie und so, die wohnen alle auch noch auf Jaffa, so spricht man es aus?
1: Genau,
0: yes, Jaffa. Okay. Cool. Genau, und dann, wenn man so auch im Internet ein bisschen nachforscht, stellt man fest, dass du relativ früh mit Musik angefangen hast.
1: Genau.
0: Ich glaube, man kann lesen, mit 4 Jahren hast du begonnen, Stimmbildung zu bekommen. Nehmen uns doch da mal mit rein, wie ging das dann weiter?
1: Genau, nachdem ich diesen Unterricht genommen habe, dann fange ich an, Competitions zu joinen und habe ich auch ein paar gewonnen in Indonesien. Ich habe auch in TV Talent Show mitgemacht und da war ich ein Finalist.
0: Cool.
1: Genau.
0: Mega. Und dann 2018, mit 17 Jahren hast du gerade schon gesagt, kommst du nach Deutschland.
1: Genau.
0: Mich interessiert natürlich, warum gerade Deutschland? Mit so einer Stimme kann man ja auch nach New York gehen, L.A. gehen, Paris gehen und überall könnte man es schaffen. Aber du kommst nach Deutschland. Warum?
1: Also Fokus war erstmal studieren. Genau. Und ich habe hier Onkel und Tante, die wohnen in München. Und die haben gesagt, ja, komm nach Deutschland. Und wegen auch das Studium in Indonesien ist auch ziemlich teuer. Mhm. Und in Deutschland ist ein bisschen günstiger und vielleicht Schritte besser. Und genau, deswegen bin ich nach Deutschland umgezogen.
0: Ja, und das Einzige, wir hatten vorher unterhalten, also Essen vermisst du?
1: Ja.
0: Oder?
1: Voll.
0: Was noch?
1: Essen, Familie, Freunde, ja. Ambience.
0: Ja, ja. Kann ich gut nachempfinden. Und dann 2019, dachtest du dir, okay, machst einfach mal mit bei Voice of Germany, warst du schon gewohnt, ja, auch von früher. Voice of Germany, bist du da angetreten, auch mit der Perspektive, ich könnte das Ding gewinnen? Oder was war da so deine Motivation?
1: Nee, also ich meine, jede Talent war einzigartig und wir haben eigene Stärke und Schwäche. Und deswegen denke ich nur, ich gebe nur mein Bestes.
0: Mhm.
1: Und dann habe ich gewonnen.
0: Yes, also du hast tatsächlich 2019 Voice of Germany gewonnen.
1: Genau.
0: Crazy, Riesenerfolg.
1: Ja.
0: Kannst du uns mal so beschreiben, wie war der Moment, als du das Ding tatsächlich gewonnen hast?
1: Also die Zeit war mir so schön und ich habe auch mit viele tollen Leute getroffen habe.
0: Mhm.
1: Ja, genau. Und das war einfach.
0: Wer war dein Coach?
1: Alice Merton.
0: Oh, come on.
1: Yeah.
0: Nice. Ja, passt irgendwie auch gut, finde ich. Also jetzt auch gerade, ist nice,
1: yes.
0: Cool. Nice. Ich finde, wenn man so ein bisschen jetzt dein Leben, so lange dauert es ja auch noch gar nicht, so betrachtet, dann stellt man fest, du hast schon gezielt irgendwie gearbeitet. War der Gewinn von Voice of Germany so dein bisheriger Höhepunkt, so erfolgsmäßig?
1: Genau, ja. Also das war mein Höhepunkt quasi, aber kommt noch.
0: Ja, yeah, come on. Ja, die Perspektive braucht man noch. Das kommt noch viel mehr, das glaube ich auch, mit der Stimme. Crazy.
1: Ja,
0: was mich noch interessieren würde, wir haben heute das Thema Erfolg.
1: Ja.
0: Wie definierst du für dich ganz persönlich Erfolg?
1: Also Erfolg für mich ist, was man Spaß machen kann und was man auch mit gutem Ergebnis geben kann.
0: Mhm.
1: Und auch ein Segen für andere.
0: Stark. Finde ich cool. 3 Komponenten oder Spaß, dann gutes Ergebnis muss irgendwie zu meinen Gaben passen und dann eben auch, ich will damit anderen Menschen dienen, finde ich eigentlich eine mega schöne Definition von Erfolg. Brauchen wir jetzt eigentlich gar nicht mehr weiter drehen. Wir
1: Danke.
0: Wissen eigentlich schon, was Erfolg ist. Das ist richtig gut. Eine letzte spannende Frage habe ich noch an dich. Für mich persönlich, wenn man durch dein Instagram-Profil scrollt, dann findet man viele unglaublich tolle Gesangsvideos von dir. Ich selber bin Sänger und kann da eigentlich nur staunen. So.
1: Thank you.
0: Da bin ich weit entfernt von deiner Kunst. Und ab und an ist auch ein Video drin, wo du so ein Spiritual Song coverst. Ich habe Hillsong Oceans gesehen.
1: Ja.
0: Und da liest man zwischen den Zeilen, da Glaube scheint für dich eine Rolle zu spielen.
1: Yes.
0: Ist es richtig, welche Rolle spielt Glaube in deinem Leben?
1: Also Glaube und Gott, so das Thema ist quasi die Hauptrolle, also Hauptrolle in meinem Leben, weil ohne Gott und ohne Glaube würde ich nie hier sein, würde ich nie Musik machen und würde ich nie mit euch treffen können.
0: Mega stark. Ja, wir freuen uns, dass du hier bist, dich zu treffen, dich kennenzulernen, das ist richtig cool. Wir hören nachher glücklicherweise noch einen Song von dir. Ich freue mich mega drauf. Danke, dass du hier bist, Claudia.
1: Sehr schön, danke.
0: Wir gehen weiter und zwar zu meinem nächsten Gast. Der ist auch erfolgreich, aber auf eine ganz andere Art und Weise. Er ist eine ganz einzigartige Persönlichkeit mit einem ganz einzigartigen Projekt. Und ich habe ihn besucht und ich muss sagen, es war auch eine durchaus schmerzhafte Erfahrung für mich. Ich stehe jetzt hier im Trainingszentrum Mutig und Stark in Wuppertal und werde gleich Markus Schneider, den Initiator und Gründer dieses Trainingszentrums, treffen. Er ist besser bekannt als der breiteste Pastor Deutschlands. Ich bin mega gespannt, freue mich drauf, was so in den nächsten Minuten passieren wird. Let's go!
2: Hey, Markus, hier,
3: geil, passt, Alter. Danke.
2: Yes. Genau, ich hab gesagt, komm, wenn ich hier bin, dann will ich unbedingt ein Training machen. Mein Ziel ist es, ich will so ausschauen wie du. Und du hast mir gesagt, nach 20 Minuten Training sehe ich ungefähr so ripped aus.
3: Total.
2: Nein, reicht völlig.
3: Ich habe ein nettes Workout für dich vorbereitet. Auch wirklich eins, was mich challenge wird. Weil du meintest, Flo, ey, kein Fake, also er kriegt ein richtiges, ja? Nicht wie andere, die schon hier waren. Nein. Und zwar, wir haben als allererstes für dich Schlitten nicht ziehen, sondern Push, also drücken. Ja. Dann das zweite ist hier an unserem Reifen, einmal den Hammer schwingen, Hammer schwingen. Dann haben wir Boxjump für dich, Explosivität. Dann haben wir eine Strongman-Disziplin, also kein Bodybuilding, sondern Strongman, nämlich Sandsack heben. Da hinten unten, wir haben natürlich als allerletztes Functional Seile, Power Ropes. So, und deswegen, du hast ein richtig knackiges Ding, und ich würde sagen, wir legen mal los.
2: Yes, oder? Come on.

0: Okay, dann quatschen wir.
1: Yes, Markus, vielen Dank fürs Training. Ich merke schon, ein bisschen zeigt es schon
2: sehr
1: Wirkung.
2: Sehr gerne, ich sehe schon, brutal.
1: Ich habe gerade kaum durch die Tür gepasst außerdem, nee, es war brutal hart. Also ich bin so fertig. Wir sind jetzt 20 Minuten danach, meine Lunge brennt immer noch.
2: Wir wollten 3 Runden machen, aber 2 hast du geschafft. Achso.
1: Genau, also, richtig cool, richtig stark hier zu sein. Man kennt dich hauptsächlich unter dem Namen breitester Pastor Deutschlands. Sag uns doch mal ganz kurz, wie ist es dazu eigentlich gekommen und wie breit bist du?
2: Also, den Namen hat mir eigentlich Flavio verpasst. Liebe Grüße nach Würzburg.
1: Yes, Flavio.
2: Wir haben ein Trainingsvideo gemacht und Fitness mache ich schon ganz lange. Also ich bin schon damals auf Bibelschule mit meinen Hanteln gegangen, allerdings versteckt, weil ich dachte so, Alter, wenn ich das jetzt hier öffentlich mache, dann bin ich so als Pumperjochen verschrieben. Bin ich ja auch. Das ist auch in Ordnung und diese Leidenschaft für Fitness, für Kraftsport, die ist einfach geblieben und ich dachte so, ey, wie cool wäre das, so viele Menschen machen Sport, wenn man da Jesus einfach mit reinbringt. Ja, und zwar nicht so verkrampft, sondern ich bin halt so ein Pumpertyp, ich mag das, ich liebe das, aber ich liebe auch Jesus und warum nicht das Connecten in ein Social Media Projekt. Nice. Und auch der Gedanke damals war auch so, hey, wir wollen doch auch hier ein Fitnessstudio starten, wäre doch geil, wenn man das irgendwie alles unter einen Hut kriegt.
1: Mega.
2: Und so ist das irgendwie entstanden. Dann haben wir Videos gemacht mit Flavio und der hat mir den Namen verpasst.
1: Hier, das ist breiteste Pastor.
2: Und so ist der Name entstanden. Und dann dachte ich erst so, oh, nach viel Ringeln mit mir, weil als Pastor nennt man sich eigentlich nicht so, ja. Vielleicht demütig kann man noch davor packen oder so.
1: Der demütigste Pastor.
2: Ja, genau.
1: Nein, ich finde es cool, weil das hat ja auch ein bisschen die Runde gemacht. Ich meine, du hast schon so ein bisschen Fame-Status, oder? Viele Sendungen immer mal wieder, wo du auftauchst auf dem Fernsehen und so.
2: Ja.
1: Cool. Du hast gerade schon gesagt, Fitnessstudio, das war schon immer ein Traum von dir, hast du mir vorhin auch schon erzählt, dieses Trainingszentrum Mutig und Stark, in dem wir jetzt gerade sind, hat gerade ganz frisch aufgemacht.
2: Ja.
1: Wie ist es dazu gekommen, was ist die Vision von diesem Megateil hier?
2: Ja, im Endeffekt ist es ein Begegnungszentrum. Ja, wir wollen Begegnung schaffen, untereinander, unter den Menschen, unter den Jugendlichen einen Ort schaffen, wo sie gerne hinkommen. Ja, also im Endeffekt ein bisschen wie ein Jugendzentrum, aber eben nicht nur Jugendliche, sondern junge Erwachsene. Und wir wollen natürlich auch, dass ein paar andere Leute da sind, die einfach positiver Einfluss sind. Ja? Also schwerpunktmäßig schon junge Leute Begegnung schaffen, auf der anderen Seite aber auch wirklich auch Jesus weiterbringen, dass sie Jesus kennenlernen, eine Situation, also eine Möglichkeit schaffen, wo man einfach ganz natürlich im Fitnessstudio, für mich ist das natürlich, weil ich da gerne bin, über Jesus zu reden, Gebet anzubieten, über Werte zu reden, aber natürlich auch Sinn des Lebens oder alltägliche Fragen wie, was hast du für eine Frise? Deswegen haben wir auch einen Café hier drin, einfach chillen, zusammen Zeit verbringen, Leben verbringen. Ja?
1: Cool.
2: Deswegen sagen wir auch immer gemeinsam in unserer Kirche, aber auch hier.
1: Stark. Genau, vielleicht noch dazu, wir sind hier in Wuppertal, oder?
2: Richtig.
1: Und das ist hier auch bestimmtes Viertel, vielleicht auch nicht das einfachste Viertel so, deswegen bewusst platziert auch hier?
2: Ja, genau. Das ist Oberbarmen.
1: Okay.
2: Oberarmen in Oberbarmen.
1: Ja.
2: Okay.
1: Ja.
2: Und das ist schon soziale Brennpunkt, sage ich mal so. Deswegen sind hier auch viele Fördergelder reingeflossen. Hat das möglich gemacht, das Ganze so toll auch umzubauen. Das heißt, die Stadt ist auch mit drin, was auch ein Segen ist.
1: Ja, mega. Stark.
2: Aber auch hier zum Stadtteil hin, hier ist schon viel soziale Armut, viel Migration, die dann natürlich mit den Herausforderungen der Sprache, der Integration natürlich auch hier zu kämpfen haben. Und wir sagen, hey, wir wollen dort, wo die Not ist, dort wollen wir auch sein. Ja, wir wollen uns nicht verkriechen mit so einem High-End-Studio, sondern das Ding ist für die Straße. Das ist für Jungs, die eigentlich normalerweise missbauen würden oder Mädels. Ja? Aber wir sagen, hey, nutz die Energie. Lass uns zusammen quatschen, zusammenkommen. Lass uns zusammen Sport machen. Und dann können wir über deinen Job reden oder über deine Schule oder Herausforderungen zu Hause mit Mama und Papa oder sind nie da. Und gemeinsam unterwegs sein. Das ist
1: mega.
2: Der Gedanke.
1: Ich habe, ist spannend, weil ich diese Sendung hatte, habe ich noch zwei weitere Gäste. Zum einen Claudia Santoso, Voice of Germany 2019 und einen super erfolgreichen Geschäftsmann, ich glaube, der ist 300 Millionen schwer oder so. Und ich fand es mega spannend, noch dich in die Sendung zu holen, weil du bist jetzt nicht 300 Millionen schwer, so, aber ich finde so dieses ganze Ding, was ich jetzt von Weitem gesehen habe, ich habe dich immer mal wieder verfolgt, wir sind uns mal begegnet, ist ja schon eine Erfolgsstory für mich so. Und deswegen fand ich spannend, mal deine Sicht auch auf Erfolg zu hören. Würdest du sagen, dass du ein erfolgreicher Mensch bist?
2: Boah, das ist schwer. Die Frage ist, was ist Erfolg? Mhm.
1: Vielleicht Erfolg, kannst du für dich mal Erfolg definieren. Was würdest du sagen?
2: Ich finde, es ist sehr, sehr schwer greifbar. Das eine ist, für mich ist Erfolg, wenn ich die Berufung lebe, die Gott für mich hat. Das ist für mich Erfolg. Das ist für mich Punkt, da kann ich Ausrufezeichen setzen. Weil Erfolg ist nicht unbedingt immer das, was ich sehe. Ich war am Freitag auf einer Beerdigung und es war... Ich habe alles stehen gelassen, ich hatte Termine, ich habe Sachen abgesagt, um dieser einen Person, die ich 7 Jahre nicht gesehen habe, und der Familie zu unterstützen. Das war kein großes Happening, ja, kein großes Event, sondern es war einfach zwei Personen, denen ich gedient habe. Ja. Kaum einer weiß es, okay, wie jetzt sagen wir es, aber so. Und trotzdem war das für mich, ich wusste, ich muss das machen. Das war mein Job, das war Jesus denen näher bringen. Die haben sich gerade für Jesus entschieden und es war einfach ein wichtiger Punkt, dass ich da bin in Leben von Menschen. Und das ist für mich auch Erfolg. Einfach dort, wo Gott dich hingestellt hat, dort präsent zu sein. Und egal, was daraus ergibt, das, was sich hier ergeben hat, das ist sowieso Gnade. Das ist sowieso geschenkt. Das kann ich nicht machen. Das ist nicht, weil das hat nichts mit mir zu tun. Das hat was damit zu tun, dass Menschen, und da sind auch ganz viele andere Menschen noch dabei gewesen, die gesagt haben, ey, in dem Moment bin ich am Start für Gott und ich gebe alles, was ich kann. Und Gott tut seinen Teil und der ist viel größer.
1: Stark.
2: Jetzt klingelt das Telefon. Das ist Jesus bestimmt. Und sagt, genau, mein Sohn.
1: Holy Spirit.
2: Ja, genau.
1: Cool. Oh. Es ist spannend. Also Erfolg ist für dich, wenn man Talent einsetzt, wenn man in Berufung lebt, ist richtig, richtig. Was würdest du denn sagen, wenn, was dieses Zentrum nach einem Jahr, was würde Erfolg bedeuten für dieses Zentrum? Oder nach 5 Jahren, wie würde Erfolg da ausschauen?
2: Natürlich, dass hier auch viele Menschen hinkommen, zum einen, aber dass die Menschen, die hierher kommen, wirklich auch Hoffnung erleben, Perspektive erleben, das wünsche ich mir. Und ganzheitlich gesunden. Ja, wir heißen mutig und stark, weil wir wollen auf der einen Seite auch physisch Menschen stark machen durch Kraftsport, das ist eine tolle Sache, aber es ist auch Ausgleich, Stressabbau, es ist ein Ventil, es ist eine Möglichkeit, Gemeinschaft zu haben. All das wollen wir und das ist konstruktiv, aber wir wollen auch Menschen herausfordern oder die Herausforderungen des Lebens auch anzunehmen und zu sagen, ey, das ist ein Gott mit dir.
1: Stark.
2: Und egal wie mies es ist, egal wie schwierig es ist, Gott ist mit dir und geh mit Gott da durch. Und wir wollen dir dabei helfen, ja, als Crew von Mutig und Stark. Natürlich ist unsere Church auch mit dabei, weil wir sind alle gemeinsam unterwegs und das ist für mich auch Church.
1: Mega.
2: Gemeinsam unterwegs sein mit Jesus.
1: Stark. Ich habe vorher, wir haben einfach so ein bisschen Smalltalk gehabt vorhin und da hast du einen spannenden Satz gesagt, du hast gesagt, naja, wir sagen oft diese Sätze wie, alles ist möglich, du musst nur wollen, du musst nur irgendwie fokussieren und dran glauben und dann passiert es. Hat ja auch ein bisschen was mit Erfolg zu tun, wir haben schon eine spannende Sicht manchmal auf Erfolg. Das siehst du nicht so, du hattest über die Grenzen von Erfolg gesprochen oder vielleicht auch von deinen persönlichen Fähigkeiten. Kannst du da uns mich nochmal mit in die Gedanken reinnehmen, fand ich spannend.
2: Also auf der einen Seite glaube ich schon, dass alles möglich ist, wenn Gott dir das sagt. Verstehst du, wenn Gott sagt, ey, let's go, do it. Und es war so oft in meinem Leben, dass ich gedacht habe, das kann ich nicht, das kriege ich nicht hin. Und Gott hat sich dazu gestellt oder bei anderen auch und dann sind sie über sich hinausgewachsen. Und dann war es möglich, auch so wie dieses Jugendzentrum oder dieses Trainingszentrum, das ist einfach ein Ausdruck für mich von Gottes Größe und Gnade, der sich dazu stellt, etwas zu tun. Auf der anderen Seite aber auch ehrlich zu sein und zu sagen, hey, ich habe Grenzen. Ich kann nicht alles. Immer dieser Slogan, den man auch bei Social Media hört. Du kannst alles, wenn du nur. Ey, das ist so wie, ich werde noch 1,90. Ich bin fast 1,90. Ich finde, das hat auch was damit zu tun, zufrieden zu sein mit dem, wer ich bin und wie ich bin. Dass ich eben nicht alles kann. Ja?
1: Krass,
2: und Erfolg heißt für mich auch zu sagen, was ich nicht kann und was ich nicht will. Auch Nein. Ein Nein ist ganz wichtig. Nicht nur ein Ja zu allem, sondern auch ein Nein zu Dingen, die ich nicht kann und nicht will oder die einfach dem nicht dienlich sind. Ja? Und das gehört auch dazu zu sagen, hey, sei echt. So, sei du selbst. Und das heißt auch, dass ich manche Dinge nicht kann, dass ich manche Dinge nicht so gut bin. Und das hat viel mit Identität auch zu tun, weißt du, wo du sagst, so, das ist manchmal nicht so einfach, wenn du merkst, so, manche Sachen kann ich und manche Sachen kann ich nicht und auch zu manchen Sachen merke ich auch, hat Gott mich auch nicht hingesetzt, wo ich gesagt habe, wo ich gemerkt habe, okay, das würde ich vielleicht gerne machen, aber es ist nicht dran oder es ist nicht mein Ding.
1: Ja, finde ich mega spannend. So schließt sich auch der Kreis, finde ich, zum Anfang. Du sagst, Erfolg ist, wenn ich in der Berufung lebe und das zu spüren, okay, was hat Gott mir da mitgegeben, welche Talente und welche eben auch nicht. Und wo muss ich mich, darf ich mich fokussieren? Mhm. Für mich oft, ehrlich gesagt, persönlich oft eine Herausforderung. Dass ich will ich eigentlich das, aber bin ich überhaupt dafür geschaffen? So, ne? Ja. Und dann ist die Gefahr, wenn wir das nicht haben, dann jagen wir vielleicht irgendwie was nach, einen Hauch von Erfolg, der eigentlich gar nicht für uns bestimmt ist. Und dann wird es vielleicht oft auch tot oder irgendwie zäh und schwierig und man ist eben nicht im Flow. So. Das merkt man, finde ich, bei dir, dass du da voll im Flow bist. Wenn ich das hier anschaue, das ist richtig, richtig geil. Es steckt doch viel, für mich auch eben viel Gnade, wie du sagst, aber auch ganz, ganz viel Blut und Schweiß von dir, glaube ich, und deinem Team. Das ist richtig crazy. Ich danke dir mega,
2: Markus. Wirklich.
1: Ja, das glaube ich. Also, wie viel Blut ist hier geflossen bei der Umbaumaßnahme?
2: Beim Reintragen von dem Basketballkorb, da war Blut dabei. Weil das Ding ist ein Riesending. Wir mussten das durch die kleine Tür kriegen. Weißt du? Und wir so, wie kriegen wir das denn da rein? Wie riesig ist das Ding? Und so ist es oft ganz...
1: Hey, genau, deswegen vielen, vielen Dank, dass ich hier sein durfte. Ich hoffe, wir sehen uns demnächst mal wieder.
2: Ja,
1: ihr macht eine richtig geile Arbeit. Und
2: ja, danke schön.
1: Ich werde mich jetzt irgendwie noch 5 Tage erholen und dann werde ich das Training zu Hause nochmal umsetzen.
2: Yes. Genau. Oder du kommst wieder. Danke, ja, auf jeden Fall. Schön, dass du da warst, Flo.
1: Danke. Okay. Herzlich willkommen zurück im Studio. Ich habe mich inzwischen wieder ein bisschen erholen können von dem crazy Krafttraining, das ich durchlaufen musste, muss man sagen, in Wuppertal. Ihr seht, ich bin hier nicht alleine. Michael Peter ist bei mir. Er ist einer der erfolgreichsten Investoren in Deutschland und er hat eine ganz interessante Lebensgeschichte. Ich bin mega begeistert, dass du da bist, Michael, dass du die Zeit gefunden hast. Herzlich willkommen.
3: Ja, ich freue mich darauf.
1: Richtig stark.
3: Für die Einladung.
1: Richtig stark. Du, also mal, wir sind ja Real Talks, ne? Also wir sprechen offen und ehrlich, was mich brennend interessiert ist. Ich habe so ein bisschen Nachforschungen natürlich angestellt. Wir haben es vorher auch schon mal gesehen. So. Ich habe Nachforschungen im Netz angestellt und da findet man, da sind so die Vermutungen, du bist mehrere 100 Millionen Euro schwer. Stimmt das?
3: Oh, also ich habe es noch nicht gezählt, aber... Keine Ahnung.
1: Ja, okay. Nehmen wir mal so hin. Also du bist auf jeden Fall ein richtig, richtig erfolgreicher Investor in Deutschland. Was macht man als Investor?
3: Ja, als Investor, ich sage immer, Saat und Ernte ist das Prinzip. Also wir säen und wir ernten. Und teilweise säen wir eben auch in der Dürre sozusagen im übertragenen Sinn. Also dann, wenn keiner sät, dann streuen wir unser Saatgut aus und natürlich ist dann die Ernte, die dann einfährt, natürlich exorbitational oder deutlich größer als wenn eben alle säen.
1: Stark.
3: Und so ein bisschen gegen den Strom schwimmen, das ist so.
1: Ist es dein Ding oder ist das so das Ding aller Investoren, eigentlich so gegen den Strom zu schwimmen, irgendwie die so die visionären Investments zu tätigen?
3: Ja, ich glaube, das ist schon, da hebt man sich schon ein bisschen ab von der breiten Masse. Wenn man eben Potenziale sieht, die sonst eben keiner sieht, das ist, glaube ich, das ist die Fähigkeit am Ende des Tages, dass man eben diese verborgenen Potenziale sieht und nicht nur sieht, sondern sie dann auch hebt am Ende des Tages und eben dann auch oftmals über einen Exit, wir sagen immer auf die Rampe schieben, das Produkt, ob das dann Unternehmen oder Unternehmensbeteiligungen sind oder Immobilien, egal. Die Systematik, das Prinzip ist immer das Gleiche. Verborgenes zu sehen, also wie so ein roter Faden auch, wenn ich so durch oder in mein Leben schaue, das Thema auch Revitalisierung, da steckt ja auch das Wort Vita-Leben drin, also wiederbeleben, das sind ja oft, ich sag mal, ugly Objekte, die irgendwie ja, hässlich sind oder wo du die Potenziale eben im ersten Moment einfach nicht siehst, wenn du nur so oberflächlich drauf schaust. Und das ist was wahnsinnig Spaß macht auch. Das kann man natürlich auch auf Menschen übertragen, auch Potenziale in Menschen sehen.
1: Ja.
3: Das ist auch eine krasse, schöne Aufgabe, wenn du siehst, dass Menschen

Gott mich da durchgetragen hat und dass Gott damit auch einen höheren Plan irgendwie hat. Und das weiß ich jetzt auch in meinem Leben. Und das ist das, was mir auch so einen krassen Halt und so eine krasse Hoffnung gibt, dass ich genau weiß, dieser Gott wird mich nicht einfach so ohne Grund sterben lassen und wird einfach so ohne Grund zulassen, dass mein Bruder und meine Freunde irgendwie dann darunter leiden müssen, sondern dieser Gott passt auf mich auf und der hält diese ganze Situation in der Hand. Ich glaube, wenn man das weiß und wenn man da einfach auch die Kontrolle irgendwie abgeben kann, macht das Leben viel mehr Sinn und hat eine ganz andere Qualität. Ja, nach all dem, was ich jetzt so erlebt habe die letzte Zeit, bin ich wirklich zu dem Schluss gekommen, dass einfach das, was in der Bibel steht, wirklich Realität ist und dass ich mir wirklich keine Sorgen machen brauche und dass ich wirklich keine Angst haben brauche. Ja, seitdem habe ich auch keine Angst mehr. Ich glaube, ich stelle mir das immer ein bisschen so vor, wie als ich noch klein war und mich manchmal verletzt habe oder so auf dem Teppich gespielt habe und es irgendwelche Probleme gab, dann bin ich einfach zu meinem Vater gegangen, habe ihm das gezeigt und habe gesagt, ja, hier habe ich mir wehgetan oder das und das passt mir im Moment nicht. Und dann konnte ich diese Sorgen einfach an ihn abgeben. Und dann hat er sich darum gekümmert und hat immer eine Lösung gehabt und hat immer irgendwie alles in der Hand gehabt. Zumindest schien es für mich so. Und am Ende hat es auch immer gepasst. Ich glaube, genauso kann ich eigentlich mein Leben leben oder können wir unser Leben leben, dass wir wirklich an Gott diese ganzen Dinge abgeben und ihm einfach sagen, was für Probleme wir haben, was für Sorgen wir haben und dann aber wirklich auch darauf vertrauen können, dass Gott eingreift und dass Gott damit einen guten Plan hat und dann muss man sich keine Sorgen machen und das ist einfach ein mega schönes Gefühl und eine ganz neue Qualität in meinem Leben, die ich da erlebt habe.

0: Als er merkt, dass seine Existenz den Bach runtergeht, da ist es für Bernd Gombert so, als ob er in einer Gletscherspalte liegt, aus der er nicht mehr herauskommt. Was ihn gerettet hat, das erzählt er jetzt bei Hoffnungsfest. Und damit herzlich willkommen zu Hoffnungsfest hier aus Dortmund. Schön, dass Sie mit dabei sind und auch Ihnen hier in der Eventkirche in Dortmund ein herzliches Willkommen. Schön, dass Sie da sind. Manchmal stehen wir vor den Trümmern unseres Lebens. Zu viel ist kaputt gegangen. In der Nachbarschaft, am Arbeitsplatz, in der Ehe oder der Partnerschaft, in der Familie. Und dann wünschen wir uns nichts sehnlicher, als dass die Dinge wieder in Ordnung kommen. Und verstärkt wird diese Sehnsucht, wenn wir merken, dass wir selber dran schuld sind. Wenn wir andere verletzt und etwas richtig verbockt haben. Und genau merken, dass wir auf Vergebung angewiesen sind. Wenn Träume platzen und wir uns fragen, wie es weitergehen soll. Darum geht es heute bei Hoffnungsfest. Und ich freue mich auf die Gespräche und Impulse hier in unserer Runde mit Miham Kim Rauchholz und Yasir Erik. Und ich begrüße ganz herzlich unseren heutigen Gast, den Unternehmer und Erfinder Bernd Gombert. Bernd Gombert, ein Mann, der sich schon früh für Technik interessiert. Nach seinem Ingenieurstudium stellt sich schnell beruflicher Erfolg ein. Und auf dieser Welle des Erfolgs fühlt er sich lange pudelwohl.
1: Erfolg macht süchtig. Mein Leben war immer auf der Überholspur. Habe in meinem Leben sehr viele tolle Auszeichnungen erfahren dürfen. Ein Bundesverdienstkreuz, den Hermes Award, Wall Street Journal Award. Eine Rudolf-Diesel-Medaille in Gold, mehr geht in Deutschland nicht. Das ist sozusagen der Nobelpreis der Ingenieure. Und es ist natürlich sehr schön, dass dann dieser Erfolg dann auch anerkannt wird. Aber die Gefahr ist natürlich, dass man danach süchtig wird, um wieder den nächsten Gipfel und wieder den nächsten Gipfel zu erklimmen. Mein Name ist Bernd Gombert, bin Ingenieur, Unternehmer und Erfinder. Ich habe gestartet bei der Luft- und Raumfahrt, durfte den ersten Roboter im Weltraum starten. Ich hatte die Möglichkeit, viele Innovationen, die ich entwickelt habe, auch unternehmerisch umzusetzen. Ob das in der Computerindustrie, im Automobil oder auch letztendlich im Großindustriebereich war, wo ich mir einen Ruf geschaffen habe als sehr guten Ingenieur. Ich bin zum Glauben offiziell mit 14 gekommen und mit 14 habe ich mich dann taufen lassen, den bewussten Schritt für Jesus gemacht. Ja, man erfährt irgendwann mal, dass diese christlichen Welten auch so ihre Problemzonen haben. Der Herr liebt dich und der Herr macht dich frei, aber im Grunde genommen machen die Leute dann doch was anderes. Ich war da sehr radikal und habe dann gesagt, nein, in dieser Scheinwelt möchte ich nicht leben. Ich wende mich ab und habe dann mein eigenes Ding gemacht, war mein eigener Herr, war da auch sehr erfolgreich. Irgendwann kam dann der große Crash, dass ich unternehmerisch in eine Art Falle gelockt wurde und bei dieser Aktion alles, was ich hatte, verloren hatte. Alles heißt wirklich alles, alles. Die Reputation, das Vermögen, aber auch das Größte, den Stolz, den man ja in sich getragen hat als großer Innovator, der ist im Grunde genommen dort auch mit ertrunken. Und diese Nacht, die ich auch durchweint habe, ist man an einem Punkt, wo man wirklich darüber nachdenkt, soll ich hier auf Erden noch weiter so leben? Es ist ein Gefühl zu beschreiben, wie wenn man in einer Gletscherspalte sitzt, hineingefallen ist, nach oben schaut und dann nur noch einen ganz kleinen blauen Punkt wahrnimmt, den Himmel, und weiß, hier kommt keiner mehr vorbei, hier kann dir keiner mehr helfen.
0: Bernd, wenn man so deine Lebensgeschichte anschaut, dann hat man das Gefühl, da reiht sich Erfolg an Erfolg. Du hast eine Unmenge an Patenten angemeldet, hast jede Menge Auszeichnungen bekommen. Und trotzdem bist du an so einem Punkt in deinem Leben irgendwann angekommen, an dem du gedacht hast, jetzt geht's nicht mehr weiter. Was bedeutet das für so einen erfolgreichen Ingenieur wie dich, mit deiner ganzen Reputation, die du weltweit hast, mit deinem ganzen Know-how, in so einer Art Gletscherspalt zu sitzen, in der man weiß, allein komme ich hier nicht mehr raus?
2: Ja, so wie ich das auch beschrieben habe, ist es eigentlich Verzweiflung. Du kannst da so schreien, trommeln, hört dich sowieso keiner. Das heißt, du schließt für dich ab. Du weißt, das ist es gewesen. Sonst hast du immer noch vielleicht eine Idee gehabt, Plan B, C, D, aber den gibt es dann nicht mehr. Und irgendwann mal weißt du, jetzt ist Ende im Schacht. Und in diesem Moment habe ich tatsächlich einen Impuls folgend gebetet. Und dieses wirklich unter Tränen, dieses ernste Gebet, da hatte ich wirklich eine Gotteserfahrung. Gott hat mir dann in diesem Gebet meinen Taufspruch, den ich mit 14 bekommen habe, den ich ja gar nicht mehr wusste, ins Gedächtnis gerufen. Und der hieß, ich bin der Herr, dein Gott, der zu dir spricht, fürchte dich nicht, ich bin bei dir und werde dir helfen. Und in diesem Moment, ich hatte eh keine andere Wahl, habe ich gesagt, gut, zu wissen, ich nehme das natürlich an. Und das Schöne dann bei der Geschichte war, es ging dann tatsächlich Schritt für Schritt, Schlag auf Schlag, wieder bergauf. Das heißt, wie wenn jemand dich an einem Seil dann diesen Kamin, diesen Gletscherspalter hochzieht. Nicht sofort, aber doch in einem Zeitraum von einem knappen Jahr war ich dann tatsächlich aus diesem Loch heraus.
0: Du hast dich ja einige Zeit davor ganz bewusst auch vom christlichen Glauben abgewendet. Was hat dich am Glauben gestört?
2: Es ist ja so, dass der Glaube selber eine ganz persönliche Entscheidung ist und der dann auch persönlich gelebt werden muss. Und bei mir war das so, dass ich mehr mit dem Verstand geglaubt habe. Man kann die Bibel mit dem Herzen lesen oder auch wirklich, wenn man theologisch sagt, exegetisch, dass man also die Historie dahinter betrachtet und die Wortwahl und hat das wirklich Jesus gesagt und wir sehen das die anderen Quellen und so weiter. Das heißt, man hat einen akademischen Anspruch auf einmal an die Bibel und nicht mehr einen Herzensanspruch. Und so lebt man dann auch, dass man Gott in einem Art System findet, sozusagen in seiner eigenen Welt, aber nicht wirklich persönlich mit ihm lebt. Das ist noch ein Unterschied. Und dann gab es halt einen Punkt, wo ich merkte, dass um mich herum Leute zwar das eine sagen, aber das andere tun. Und dann bin ich da ausgebrochen, regelrecht, und habe gesagt, ich mache die Tür zu, mit diesen frommen Geschichten möchte ich nichts mehr zu tun haben und mache mein eigenes Ding. Und ich war auch sehr erfolgreich. Also alles, was ich angepackt habe, wurde wirklich zum Erfolg und bis zu diesem gewissen Punkt. Also manchmal, im Nachhinein kam es mir wirklich vor, wie die Geschichte vom verlorenen Sohn, dass ich wirklich das Vaterhaus verlassen habe und dann wirklich mit meinen Talenten gebrast habe.
0: Wenn du sagst, du kamst jetzt auch im Rückblick manchmal so vor wie dieser verlorene Sohn, von dem wir nachher auch noch ein bisschen was hören werden. Und du gesagt hast, du hast dich vom Glauben verabschiedet aufgrund auch von Verhalten von Christen. Hast du dich gegenüber Gott in der ganzen Phase, wo du ohne ihn gelebt hast, hast du dich gegen

0: Ach du, das wäre genau falsch, wenn du mein Vater, wenn Edelgard meine Frau mit mir unterwegs war, dann auch da ist, also ich sage das ganz bewusst deshalb, weil es manchmal fromme Leute gibt, die sagen, aber wenn Gott das vergeben hat, dann ist das doch alles in Ordnung. Und manchmal werden auch Opfer unter Druck gestellt und gesagt, also warum, du bist doch Christ und sollst alles vergeben, warum vergibst du das nicht? Das ist völlig falsch und es braucht Zeit. Und unseren Kindern wurde das bewusst und meiner Schwester vor allen Dingen. Bei meiner Schwester war es dann so unmittelbar vor dem Tod meines Vaters, hat sie mit ihm am Sterbebett darüber sprechen können.
1: Dass er sie missbraucht hat.
0: Und er konnte nicht mehr reden, aber sie sagt, es gab bei ihm auch Hinweise darauf, in seiner Mimik, in seinen Augen, ich glaube auch in einem Händedruck. Sie hat darüber auch ein Buch geschrieben. Aber da wurde deutlich, dass es für ihn auch eine Hilfe war, dass sie das angesprochen hat. Aber dann kam eben die Beerdigung meines Vaters und meine Schwester sagte, ich muss auf dieser öffentlichen Trauerfeier unbedingt ein persönliches Wort sagen zu dieser Geschichte mit meinem Vater, ihrer Geschichte. Und ich erfuhr das und ich weiß noch, wie wir über den Friedhof gelaufen sind und ich versucht habe, ihr das auszureden.
1: Das heißt, Ihnen war das damals noch gar nicht klar, was passiert war, nee, und haben gesagt...
0: Hatte ja gar keine Erfahrung damit.
1: Jetzt bitte nicht auf der Beerdigung.
0: Aber sie, weißt du, da gerieten wir fast aneinander, weil sie sagte, mir ist klar, dass ich das sagen muss. Und ich habe nachher dann bei unseren Töchtern lernen müssen, für ein Missbrauchsopfer ist es ganz wichtig, dass es nicht unter einer Decke gehalten wird, sondern dass es geöffnet wird. Eigentlich kann man das ja in der Bibel auch schon lernen, dass Dinge öffentlich gemacht werden müssen, und um sie zu bereinigen. Aber so war das eben auch bei unseren Kindern dann. Wir hatten, meine Frau und ich, wir hatten dann sehr persönliche, aber gute Gespräche mit unseren Töchtern.
1: Nach der Beerdigung, als
0: nach der Beerdigung.
1: Das dann ans Licht kam.
0: Ja.
1: Das heißt, ihre Töchter kamen dann auf sie zu und haben gesagt, wir auch.
0: Ja, die sind auch, das wurde dann klar, auch ausgelöst durch meine Schwester, aber plötzlich war es ein Thema in unserer Familie und dann wurde es ganz offensichtlich auch, dass sie missbraucht worden waren. Für uns war das, für meine Frau und für mich natürlich ein Schock, aber ich blende auch mal ein, irgendwie auch beschämend, weil wir jetzt erst anfingen, wirklich vom Opfer her zu denken. Also in den 70er Jahren waren wir auch Opfer betroffen, das haben wir aber gar nicht richtig aufgenommen. Jetzt plötzlich merken wir, wie schwer das ist, also bei unseren eigenen Kindern, wenn man selbst betroffen ist. Und nochmal dazu, dass das öffentlich gemacht werden muss. Ich bekam eine Zeit später ja eine Anfrage, ob ich meine Biografie schreiben würde vom Verlag. Und ich hatte natürlich immer diese Geschichte im Kopf mit meinen Töchtern. Und für mich war klar, das kannst du kannst keine Biografie schreiben, denn du kannst es ja nicht öffentlich machen. Und wenn du ein Buch schreibst über dein Leben und die Sache aber verschweigst, dann werden alle, die davon wissen, sagen, das ist wieder typisch, dass jemand sich falsch darstellt. Und dann waren es unsere beiden Töchter, die gesagt haben, Papi, schreib das und mach das öffentlich. Das heißt, Ihnen wurde deutlich, das ist ein guter Weg und das gehört auch in die Öffentlichkeit. Aber ich habe dann auch nachher es vergeben können, was für mich natürlich immer wieder leichter ist als für die unmittelbaren Opfer. Und ich bin innerlich eigentlich sehr ruhig. Was mich betroffen macht, ist die Geschichte der Opfer. Ich glaube auch, dass wir in unseren Kirchen und Gemeinden, das glaube ich, viel zu schnell denken, wie kann ich den schützen, der Täter war. Das glaube ich wirklich, auch in pietistisch-evangelikal geprägten Gemeinden liegt der Gedanke immer näher, weil es oft auch erfolgreiche Leute sind. Das ist ja auch das Verrückte, diese Kombination. Und wir die Opfer zu wenig sehen.
1: Wir haben jetzt viel auf die katholische

0: Kirche geschaut.
1: Ja.
0: Wo man dann auch sagen muss, dort gibt es aber auch Akten, dass jeder Vorfall der letzten Jahrzehnte genau heute noch nachvollzogen werden kann. Wenn ich an die grande christliche Jugendarbeit denke, wo auf ganz vielen Sitzungen keine Protokolle, ja, und wenn, dann liegen sie auf irgendwelchen Speichern, handgeschrieben, Ehrenamtliche, die ein paar Jahre mal mitgearbeitet haben.
1: Und trotzdem, es ist ja keine Frage, wäre das heute passiert mit meinem Vater, dann wäre sein Weg ganz anders verlaufen. Das war damals, viele waren hilflos, wussten nicht, wie sie damit umgehen können, auch Betroffene. Aber das stimmt. Also in der katholischen Kirche ist es ja so, dass nach Jahrzehnten Dinge aufgearbeitet, aber worauf will man zurückgreifen?
0: Hier? Ja, das also dass im evangelisch-frommen Bereich es auch daran liegt, dass heute weniger rauskommt, weil weniger dokumentiert ist.
1: Ja, denke ich auch.
0: Ein prägendes Amt, das man mit Ihnen noch verbindet, ist das des Vorsitzenden der Evangelischen Allianz. Die Evangelische Allianz ist jetzt nicht jeder Zuschauerin, jedem Zuschauer ein Begriff. Was ist dieses Gebilde?
1: Das ist ein Gebilde, das sehr früh, 1846, entstanden ist. Und um das kurz zu machen, aber auf den Punkt zu bringen, es ist, wir haben ja die ACK, wir haben eine
0: ökumenische
1: Arbeitsgemeinschaft christlicher Kirchen. Also es gibt ja seit vielen Jahrzehnten einen Zusammenschluss und eine Zusammenarbeit von Kirchen. Evangelische Allianz ist aber kein Zusammenschluss und keine Gemeinschaft von Kirchen, sondern von Glaubenden. Das heißt, die Evangelische Allianz konzentriert sich auf Menschen. Und zwar über alle Kirchengrenzen hinaus. Inzwischen auch im katholischen Bereich. Also ich habe in meiner Zeit schon oft katholische Christen erlebt, die gesagt haben, wir würden ja gerne mitarbeiten, aber Evangelische Allianz, das passt ja vom Namen nicht. Und da habe ich damals schon versucht, deutlich zu machen, man kann es ja einfach evangeliumsgemäß verstehen und muss es ja nicht als Konstitution oder so jetzt verstehen oder als Organisation, besser gesagt. Und das war immer ein Ehrenamt für mich. Ich war lange im Hauptvorstand, das ist das Leitungsgremium der Evangelischen Allianz, war dann zweiter Vorsitzender und dann irgendwann im Jahr 2000 präzise kam die Frage, ob ich erster Vorsitzender der Evangelischen Allianz sein will. Und obwohl es immer ein Ehrenamt war, aber mein Herz schlägt da. Nicht unbedingt bei dem Namen, aber ich halte ganz viel davon, dass Menschen, die sich wirklich auf Christus berufen und mit ihm leben, über alle Kirchengrenzen miteinander arbeiten. Also im Himmel, in der neuen Welt Gottes, wird die freie evangelische Gemeinde nicht mehr die geringste Bedeutung haben. Und auch die vielen Kirchen, die wir daneben haben, sondern da wird es nur darauf ankommen, wer gehört zu Jesus und wer nicht. Wer glaubt an ihn und wer nicht. Und ich halte viel davon, dass wir uns nicht erst in der neuen Welt Gottes in die Augen sehen, sondern hier schon damit anfangen.
0: Was ist denn jetzt gerade das Prägende bei Ihnen beiden? Sie sprachen vom Ruhestand. Entstehen gerade noch viele weitere Lieder?
1: Lieder gar nicht mehr.
0: Warum
1: interessanterweise
0: nicht?
1: Also meine Antwort ist heute, dass Gott Menschen Gaben anvertraut. Ich glaube inzwischen, dass er aber auch Gaben auf Zeit anvertrauen kann. Weshalb er das macht, kann ich gar nicht erklären. Vielleicht, also bei mir hat es irgendwann aufgehört. Ich habe sogar dann Anfragen gekriegt, weil manche Leute sagen, der Strauch kann ja da mal ein Lied schreiben. Ja, ich habe gesagt, mache ich. Es war furchtbar. Ich habe gesessen und gesessen, alles wieder verworfen und irgendwann gesagt und damit die Leute auch unter Druck gesetzt, die mich angefragt haben, es wird nichts. Also das, heute lebe ich ganz ruhig damit, freue mich über Lieder, die noch laufen, aber es entsteht nichts mehr.
0: Liedergabe hat der Herr wieder genommen. Was ist die Altersberufung?
1: Ja, ganz wichtig ist, und zwar nicht nur mir, sondern meiner Frau und mir. Das ist jetzt eine neue Lebensphase, die Gott uns schenkt. So haben wir auch angefangen, haben Dinge untereinander geklärt, haben geklärt, wir machen mehr gemeinsam. Das ist wunderschön. Wir verreisen, wir genießen vieles gemeinsam.

0: gemeinsam und so. Wir haben unsere Töchter, wir haben drei Enkel, die inzwischen schon fast erwachsene Männer sind. Das ist ja eine Wirklichkeit, die ich früher gar nicht so gelebt habe, aber jetzt heute sehr intensiv erlebe. Ich berate junge Kollegen, die manchmal anrufen und sagen, kannst du mir da helfen? Ich denke heute viel eher darüber nach, dass das Leben endlich ist. Das klingt jetzt irgendwie dramatisch, aber es ist ein ganz sachlicher Gedanke, dass ich denke, du hast immer geplant, ich habe ja immer versucht zu planen in die Zukunft hinein, aber du bist jetzt 80 und das liegt ja auf der Hand, dass du nicht mehr viel Jahre hast. Ich hatte vor einiger Zeit ein kleines Büchlein geschrieben mit dem Titel Wir werden sein wie die Träumenden. Das ist eine Liedzeile aus einem meiner Lieder. Und darunter gibt es ein Leben nach dem Tod. Aber ich denke auch oft darüber nach, irgendwann wird Gott mich nach Hause rufen. Und ich bin so froh darüber, dass ich dann nicht irgendwo so ein Level erreicht haben muss, wo ich ganz toll geworden bin in diesen vielen Jahren, sondern dass Gott einfach sagt, du, ich habe alles für dich getan und meine Arme sind offen. Also eine Zukunft nach dem Tod zu haben, hat ja nur eine Voraussetzung, dass ich Jesus vertraue und mich ihm anvertraue. Das reicht völlig.
1: Herzlichen Dank, dass Sie uns so mit reingenommen haben in Ihren Lauf des Lebens mit Gott. Viele spannende Geschichten. Danke fürs Mitteilen. Danke für die Inspiration. Darf ich Sie zum Schluss bitten, vielleicht noch einen Zuspruch mitzugeben? Sie haben so viel gepredigt. Was ist das, was Sie uns vielleicht mitgeben können? Vielleicht einen irischen Segensspruch?
0: Oh, bei irischem Segensspruch reagiere ich allergisch. Also es gibt so viel irische Segenssprüche, die ich inzwischen gehört habe, dass ich denke, dass so viel können die gar nicht geredet haben. Also ich denke, Gott hat uns sein Wort geschenkt und er hat uns ein klares Segenswort gegeben und das reicht völlig aus. Der Herr segne dich und behüte dich. Der Herr lasse sein Angesicht leuchten über dir und sei dir gnädig. Der Herr erhebe sein Angesicht auf dich und er gebe dir seinen Frieden. Amen.
1: Amen. Herzlichen Dank, Peter Strauch. Herzlichen Dank, liebe Zuschauerinnen und Zuschauer.

Ich bin hier in der Nacht Ende Juli 73 auf so einer Landstraße gefahren und bin eingeschlafen. Und das Auto ist von der Fahrbahn abgekommen, hat sich 6-mal überschlagen, hat die Polizei berechnet und ist rein, komplett in den Wald rein und ist dort liegen geblieben. Ein Unfall, der einen querschnittgelähmt in den Rollstuhl bringt. Ich glaube, da kann man niemals von gut sprechen. Jemand hat mir ein Buch dann geschenkt oder ich habe es mir geliehen. Das heißt, sorge dich nicht, lebe. Und da habe ich gelesen, dass die Vergangenheit niemand ändern kann. Und dann habe ich einfach gesagt, dann schaue ich mir das einfach mal an. Ich hatte die Power, von Anfang an es allen zu zeigen, besser zu sein, trotz Rollstuhl. Ich wurde Steuerberater nach meinem Autounfall, weil mir dabei es erst einmal eine Tätigkeit war, die ich im Büro ausüben konnte, im Rollstuhl. Und zum zweiten einmal hat mir der Einblick in die verschiedenen Branchen gut gefallen. Ich hatte ein kleines Haus schon am Gardasee mit einem Holzboot und hätte eigentlich alles, nette Freundin und auch ein gutes Auto, hätte eigentlich alles gehabt, um zufrieden zu sein. Ich sage immer, für Geld gibt es keinen Sättigungsgrad. Und das führte mich auf die falsche Spur, das führte mich auf die Spur, Geld anzuschaffen, auch teilweise mit Methoden und Mitteln, die eigentlich nicht gerade waren. Und dort, glaube ich, war die Kreuzung, an der ich schief abgebogen bin und dann auch auf die sogenannte schiefe Bahn kam. Und so war mein Absturz eigentlich schon vorprogrammiert in dem Moment, in dem ich gierig war und die Reihe oder die Seite der Zufriedenheit verlassen habe. Ein Freund in Heidelberg hat mich mit Bruce zusammengebracht. Er war Sohn reicher Eltern, die eine Werft, eine im Englischen eine Marina, in Miami, Florida, in USA hatten. Und Bruce hatte ein Problem, wie er mir erzählt hatte.

nämlich dass seine Eltern ihm einen großen Teil der Erbschaft vorweg auszahlen wollten und das möchte er gerne in Deutschland oder Europa anlegen. Und er hat mir erzählt, dass dieses Geld aus einem Spielcasino sei, nicht aus der Werft, an dem die Eltern beteiligt sind. Und deshalb ist das Geld in bar zur Verfügung. Und ich habe das geglaubt und bin rübergeflogen, habe die Werft angesehen, alles hat gepasst. Und ich bin immer mit 4 Koffer hier rübergeflogen und habe sie einbezahlt. Insgesamt 9 Flüge oder es waren 10 Flüge, ich weiß nicht, aber es waren knapp 40 Millionen, dass ich im Koffer von USA nach Deutschland befördert habe. Ich habe gelebt nach diesem Muster, hast du was, bist du was. Investiert immer mehr. Und am Schluss stellte sich heraus, dass dieses Geld aus Drogen- und Waffengeschäften war. Ich selbst wurde damit instrumentalisiert zu einem Drogen- und Waffengeldwäscher. Wie ich das gemerkt habe, hatte ich Angst um mein Leben. Zu Recht, weil ich hatte mittlerweile, und das war das Ende dieser Geldgeschichte, die 40 Millionen an der Börse verzockt. Und dann jagte mich natürlich das FBI, nachdem die das rausbekommen haben. Und dann hatte ich im Februar 2005 ein Erlebnis, dass ich am Balkon meines Penthouses in Miami stand. Ich bin von einer Stimme angesprochen worden, hinter meinem rechten Rücken, also über meiner rechten Schulter, die gesagt hat, ich soll nicht feig sein und zurückgehen, okay, mich stellen. Und ich war total erschrocken, weil ich war alleine. Es hat sich nicht rausgestellt. Es war niemand da. Ich habe nur die Stimme gehört. Und dann fiel aus einem Buch ein Zettel raus, eine Postkarte. Und auf der Postkarte stand drauf, sei unerschrocken und unverzagt, denn dein Gott ist mit dir, wohin du auch gehst. Josua 1.9. Und ich wusste nicht, dass das aus dem Alten Testament ist. Und ich wusste auch gar nicht, wer der Josua war. Ich dachte sogar, den lade ich ein auf ein Bier, wenn ich wieder in München bin. Und das ist ein guter Spruch. Aber dieser Spruch auf der einen Seite oder dieser Satz und ich soll mich stellen einer unbekannten Stimme hat mich dazu gebracht, nach Europa zurückzukehren. Und dann war ich im Hotelzimmer in Wien und bevor ich mich stellen konnte, haben die mich in Wien aus dem Hotelzimmer verhaftet und ich kam dann in die Justizvollzugsanstalt München-Stadelheim. Ich war am Ende und ich habe eigentlich nicht gewusst, ob es wirklich Gott gibt. Ich habe es angenommen, aber ich habe nie Gott in meinem Leben gesehen, bis ich im Gefängnis war und nach ihm rief und war sofort da. Ich bin froh, dass mich dieses Gefängnis eigentlich aus dem alten Leben rausgeholt hat. Rein in ein neues Leben, in ein besseres Leben, das ich heute genieße in Freiheit. Mancher ist auch im Gefängnis, ohne dass er Gitterstäbe sieht. Nämlich er fühlt sich gefangen von Terminen, von Familie, von du musst. Oder vom Internet. Mancher hängt in Pornosucht oder vielleicht Alkohol oder Drogen. Oder anderen Dingen und ist damit auch, ich sag mal, irgendwo im Gefängnis. Nimm Jesus in dein Leben auf und die Türen gehen auf und du wirst frei. Aber du musst es, ich empfehle es immer, das mit dem Herzen zu machen.

0: Und während ich noch da stand, an der Wand mit verbundenen Augen, hörte ich, wie jemand sagt, heute Nachmittag hat das oberste Gericht der Deutschen Demokratischen Republik sie wegen schwerer Verbrechen gegen den Staat zum Tode verurteilt. Das Urteil wird jetzt vollstreckt. Haben Sie noch was zu sagen?
1: Hallo, liebe Zuschauer, herzlich willkommen bei Bibel TV, das Gespräch. Drei Mörder sind mir lieber als einer ihrer Sorte. Das sagte man unserem heutigen Gast, als er wegen sogenannter Republikflucht inhaftiert wurde. Warum er zu einem der größten Staatsfeinde der DDR wurde und woher er trotz schwerer Misshandlungen und Morddrohungen die Kraft nahm, Widerstand zu leisten, das fragen wir ihn heute. Das wird er uns erzählen. Herzlich willkommen, Wolfgang Welsch. Ich glaube, ich hatte noch nie so viele Moderationskarten auf einmal für ein Interview in der Hand. Das hat damit zu tun, dass Ihre Geschichte so eine lange ist, mit so vielen Höhen und Tiefen, die sich um Republikflucht, um Haft. Sie waren zweimal in der Haft für mehrere Jahre in der DDR. Sie waren im Westen, waren dann hinterher Fluchthelfer. Auf Sie sind Attentate ausgeübt worden, dass man gar nicht so recht weiß, wo man anfangen will. Aber ich möchte mit diesem Zitat beginnen, was ich eben genannt habe. Drei Mörder sind mir lieber als einer ihrer Sorte. Zu welcher Gelegenheit ist es gesagt worden?
0: Ja, das ist ein Originalzitat. Das wurde mir bei der Vernehmung der Stasi von meinem Vernehmer entgegengehalten.
1: War das, ob das dessen Überzeugung war oder war das schon Zermürbetechnik?
0: Zermürbetechnik nicht, das kam aus vollem Herzen. Und so dachte ja nicht nur er, so dachte die Stasi, also der Repressionsapparat insgesamt, dass die Politischen, die das System infrage stellten, sei es durch ihre Flucht, was ja eine Absage an den Staat, an die Ideologie war, sei es durch andere politische Einmischungen, waren Feinde, schlimmere Feinde eben als Mörder aus Sicht der Stasi.
1: Wodurch sind Sie denn zum Feind geworden? Was hatten Sie denn gemacht?
0: Ja, darüber habe ich auch lange nachgedacht und ich fragte auch meinen Vernehmer. Ich wollte doch nur flüchten. Ich wollte nicht in der DDR leben, weil ich dort keine Möglichkeit meiner beruflichen und auch persönlichen Entwicklung sah. Ja, aber das war ja staatsfeindlich per se.
1: Wie hatten Sie die Flucht denn versucht?
0: Ich hatte einen alten, grauen, kleinen bundesrepublikanischen Ausweis, den theoretisch hätte jeder DDR-Bürger anfertigen lassen können vor dem 13. August 1961. Denn alle waren wir ja Deutsche im Sinne des Grundgesetzes. Und meine Mutter hatte den mit mir damals bei einem Westdeutschlandaufenthalt gemacht, mit der Bemerkung, man weiß ja nie, ob du sowas mal brauchst. Dann kam der Tag meiner Flucht und sie holte ihn aus dem Wäscheschrank und gab ihn mir.
1: Und damit haben Sie es
0: Und
1: versucht.
0: damit habe ich es versucht, mit einer Geschichte.
1: Darf ich nach der Geschichte fragen?
0: Ja, natürlich. Zu der Zeit, also 1964, gab es das sogenannte Deutschlandtreffen der Jugend in Ost-Berlin. Und ich nahm diesen Anlass quasi als Grund. Ich wäre aus Westdeutschland eingereist, war zu diesem Deutschlandtreffen und nun wollte ich wieder ausreisen. Da fehlte mir natürlich etwas Besonderes, nämlich das Einreisevisum. Das wusste ich schon, dafür hatte ich eine Erklärung. Das habe ich verloren und habe immer respektvoll nicht von Ostdeutschland oder Zone gesprochen, sondern von der Deutschen Demokratischen Republik natürlich und so weiter. Und als ich gefragt wurde, ja, wo sind Sie denn eingereist? Da fiel mir eigentlich